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0: Das ist der Gallner Wecker am Dienstag. Und jetzt am Morgen früh beginnt mal eine richtige Powerstimme am Start. Amy Winehouse, wir hören ihren Hit Rehab und zu Naomi Lachen. Hot Girl Summer, der aktuelle Hit von ihr, den gibt es als übernächstes. Jetzt ist 17:30 Uhr. Guten Morgen zusammen.
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0: Frische 6 Grad ist es jetzt am Morgen, am Nachmittag bis zu 16 Grad. Am Morgen kann es hier und da noch ein bisschen Nebel haben. Am Vormittag da sehen wir vielleicht kurz die Sonne. Gegen Nachmittag ist es dann aber bewölkt.
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0: Jetzt ist 17:30 Uhr, da kommt tiptop vorwärts auf der Straße im Kanal 3 Land. Ich habe euch nichts zu melden. Gute Fahrt.
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0: Allen, die so früh schon dabei sind, wünsche ich ganz einen gemütlichen Start in den Dienstag. Jetzt geht es mit Ed Sheeran und seinem Hit «Eyes Closed». Mein Name ist Andrea Stucki. Guten Morgen zusammen.
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0: Das ist der Gander Wecker, 20:06. Guten Morgen zusammen. Plötzlich sind sie in allen Ecken in der Wohnung. Spinnen und andere Krabbelfeicher. Jetzt im Herbst, wenn es kühler wird, dann kommen sie wieder rein in unsere Wohnungen. Und da haben wir definitiv nicht alle Freude dran.
1: Ich war am Duschen, ich bin 10.
2: Ich weiss nicht genau, aber plötzlich war eine Spinne in der Dusche drin. Und ich habe auch geschrien und ich weiss, dass dann meine Mom ist gekommen, weil sie auch gemeint hat, dass irgendetwas passiert. Und dann war es auch nicht so eine grosse Spinne. Aber in dem Moment war es schlimm für mich.
0: Wir verstehen es ja, auch die haben kalt und wollen eichen, wenn es auf den Winter zugeht. Aber so eine Wohnung innen muss einfach schon nicht sein. Was würdet ihr diesen Krabbeltieren sagen, wenn sie nicht verstehen würden?
3: Sollte nicht darum bitten, aus meinem Zimmer rauszugehen.
4: Bitte kurz fortgehen.
5: Wir können doch zusammen auf dieser Welt sein. Wir haben es doch einfach gut. Ihr bei euch und wir bei uns.
6: Sie ist auch abfahren.
7: Verstehst du, ja.
8: Also hier kann ich die jetzt einfach nicht brauchen. Gang weg.
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0: 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Mit dem Kanadier Wecker. In die Einsteine starten mit dem Ray Garvey. Wir hören den Faggy-Kid von ihm, Take This Heart, und für die Abwechslung ein Kanadri-Klassiker. It's a Sin von den Pet Shop Boys ist auch am Start. Hören die beiden in den nächsten 20 Minuten. Jetzt ist 6 Uhr. Guten Morgen zusammen.
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0: Mit der Laura Haller.
3: Letztes Jahr haben in Biel und allgemein im Seeland so viele Touristinnen und Touristen übernachtet wie noch nie. 125'000 Übernachtungen haben die Hotels verzeichnet. Das setzt sich aus verschiedenen Gästenstrukturen zusammen. Im Sommer sind es viele Festivalbesucherinnen und Besucher oder Leute, die an See wollen oder wandern. Im Frühling und Herbst sind es dann viele Geschäftsreisen, z.B. Leute, die auf Kongressen gehen. Das führt zu einem wertschöpfungsstarken Tourismus, sagt Oliver von Almen, Direktor von Tourismus Biel-Seeland.
4: Die Leute übernachten in den Hotel, die bleiben 2 bis 3 Nächte. Die machen Rahmenprogramme, die gehen zum Beispiel mal eine Weidegustation machen oder auf einem Bauernhof eine Bauernolympiade. Das ist sogar über die Region, also über Biel raus, in Seeland, wo der Tourismus ausstrahlt. Und von dem her auch wieder der Schweizer Markt. Das ist natürlich ein Markt, der Preise zahlt.
3: Ihr Ziel sei es, dass der Tourismus nachhaltiger wird, indem man die Leute zum Beispiel antreibt, mehr mit dem ÖV zu kommen. Am Flughafen Zürich waren im September spürbar mehr Passagiere unterwegs gewesen. Wie der Flughafen mitteilt, sind über 3 Millionen Passagiere über den grössten Schweizer Flughafen geflogen. Das sind rund 2,5% mehr als im Vorjahr. Der Hauptgrund für den Zuwachs sind vor allem die Flüge innerhalb von Europa. Auch in den Läden und Restaurants am Flughafen Zürich haben die Gäste mehr Geld ausgegeben. Die Zahl der Starts und Landungen sind um über 5% auf 25'600 gestiegen. Wer seine geschäftliche Mailadresse privat braucht, bringt seine Firma in Gefahr. Wie eine neue Studie von der Cybersicherheitsfirma Risikomonitor zeigt. Kriminelle erpressen Unternehmen deutlich häufiger, wenn geschäftliche Mailadressen in Datenlecks auftauchen. Zum Beispiel, wenn Mitarbeitende geschäftliche Dokumente über private Cloud-Dienste verschicken oder sich mit der Privatadresse privat registrieren. Dann hacken Kriminelle die Plattformen und kommen so schnell ins Firmennetzwerk.
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0: 6 Grad ist es im Moment. Am Morgen kann es hier und da noch ein bisschen Nebel haben. Im Verlauf des Vormittags sehen wir dann vielleicht kurz die Sonne. Und spätestens am Nami ist es dann aber bewölkt. Und das bei um die 16 Grad.
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0: Jetzt ist 3 ab 6, keine Staus oder Stocker auf der Strassenregion. Ihr kommt ohne Verspätung ans Ziel. Habt Sorge und eine gute Fahrt.
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0: Aufwachen und sich nochmal drehen, noch ein bisschen liegen, das ist verlockend, ja. Aber ich behaupte, eigentlich starten wir bessere Tage, wenn wir einfach mit dem ersten Ton vom Wecker zack aufstehen. Kurz und schmerzlos. Und dann dort die Radio richtig aufdrehen, dass man dann richtig wach ist. Perfekten Song haben wir auch parat. Gone, gone, gone vom Teddy Swims, Tones and I und David Guetta. Am Mikrofon Andrea Schucki. Ein gutes Aufstehen wünsche ich.
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0: Das ist der Kanadri Wecker, 12 ab 6 Uhr. Guten Morgen zusammen. Im Herbst, da suchen wir die Wärme, ist klar, wenn die Tage kühler werden. Und genau das machen auch die Insekten. Im Moment sind es vor allem die Stinkwanzen, die unbedingt zu uns in die Wohnung gehen wollen. So Krabbeltiere haben wir auch alle schon unsere Erfahrungen damit gemacht. Sandro Meli aus dem Kanal 3-Team, du hast die Stinkwanzen im Moment auch im Haus. Und hast du schon ganz grusige Sachen gefunden. Mal so eine Art Eier.
1: Richtig grusig. Es schudert mich gerade wieder, wenn ich daran denke. Die sind im Sonnenschirm vorgekommen, in Falten, nach dem Winter, wo ich den auftue. Grösse so wie ein M&M's oder etwas grösser. Also quasi da eine Eierüberraschung, aber nicht so wie bei einem Schocki-Ei, was positive Gefühle auslöst. Im Gegenteil, es hat mich gruset. Und ich weiss bis heute nicht, was es für ein Insekt ist. Könnte, habe ich gegoogelt, ohne ein Wespe sein. Das Lettwespe, das so eierartige Koko macht.
0: Was es nicht alles gibt, also dann irgendwie gleich noch fast lieber die Stinkwanzen in Hütte als so komische Eier, wo man auch nicht weiss, was da mal rauskommt.
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0: Das ist der André Wecker. Schön startet mit unserer Dienstag. Jetzt ist 21 ab 6. Guten Morgen zusammen.
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0: Joel, du bist Hockey-Fan, als Bieler natürlich EHC Bio. Läuft so semi bisher. Wie zufrieden bist du im Moment?
2: Extrem. Nicht.
0: Warte schnell, irgendetwas.
2: Irgendetwas passt nicht. Ja, nein, ist im Moment gerade ein bisschen hartzig. Gerade ein bisschen sehr hartzig.
0: Was wünschst du dir noch so für die weitere Saison?
2: Eine klare Leistungssteigerung wäre etwas. Oder Play-ins könnten noch etwas werden, wenn weiter wird schwierig.
0: Okay, ein bisschen Glück braucht es halt eben die auch noch, gell?
2: Definitiv.
0: Ja, wir hoffen, dass du heute Glück hast, weil wir spielen zusammen um eine 50-Franken-Geschenkkarte vom Sonterbrück. Das geht so, wenn du innerhalb von 30 Sekunden 3 Fragen richtig beantwortest, dann gehört die Geschenkkarte dir. Wenn du etwas nicht weißt, dann kannst du auch weiter sagen und auf dein Kommando geht's los.
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0: Welches Tier schreit lauter? Der Brüllaffe oder der Löwe?
2: Der Löwe.
0: Nein, das ist der Brüllaffe. Was ist der deutsche Name von Delémont?
2: Delsberg.
0: Das ist richtig, ein Punkt. Für was steht Abkürzung PB im Periodensystem?
2: Nein.
0: Das ist richtig, das sind 2 Punkte. Wie geht der Spruch weiter? Haribo macht Kinder froh.
2: Und Erwachsene ebenso.
0: Das ist richtig, 3 Punkte, du gewinnst.
2: Yes. Geht ja.
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0: Das ist der Kanadier Wecker am Dienstag. Es ist noch früh und es gibt zwei Arten von Menschen. Die, die schon am Morgen früh Vollgas geben, von 0 auf 100 die Tage rein starten. Passend für euch parat Kim Wilde mit ihrem Kanadier-Klassiker «Kids in America». Und dann gibt es die, die zuerst einfach mal ein gemütlich müssen in den Tag rein starten, das Kaffee trinken, langsam aufwachen. Für euch gibt es Olivia Dean, ihren aktuellen Hit «So easy to fall in love». Der ist auch dabei, noch vor der 7. Jetzt ist halb. Guten Morgen zusammen.
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0: Mit der Laura Haller.
3: Der Marc Hämmerli will das Gemeindepräsidium von Ins übernehmen. Der bald 46-jährige SVP-Politiker ist aktuell Vize-Gemeindepräsident und tritt in knapp zwei Wochen gegen die Inser Gemeinderätin Daniela Brunner-Wüst von der Ins Plus an. Aktuell ist noch der Kurt Stucki von der SVP Gemeindepräsident von Ins. Er muss das Amt aber wegen der Amtszeitbeschränkung Ende dieses Jahr abgeben. Sollte Marc Hämmerli die Wahl gewinnen, will er gar nicht viel anders machen als sein Vorgänger. Er wird sich aber ein bisschen mehr für Gemeindemitarbeiterinnen und Mitarbeiter einsetzen.
4: Was ich sicher wird machen, wird mich mehr um die Mitarbeiter kümmern vor der Gemeinde. Dort hat man etwa 10 oder 10 andere liegen oder einfach nicht so ganz priorisiert. Und das ist mir sehr ein wichtiges Anliegen, dass Gemeindemitarbeiter sich wohlfühlen. Und das ist etwas, wo ich sicher wird das Hauptaugenmerk darauf setzen in Zukunft.
3: Wer das Rennen macht um das Gemeindepräsidium zu Ins, das entscheidet sich dann in rund 2 Wochen am 25. Oktober. Wer seine geschäftliche Mailadresse privat braucht, bringt seine Firma in Gefahr. Wie eine neue Studie von der Cybersicherheitsfirma Risikomonitor zeigt. Kriminelle erpressen Unternehmen deutlich häufiger, wenn geschäftliche Mailadressen in Datenlecks auftauchen. Zum Beispiel, wenn Mitarbeitende geschäftliche Dokumente über private Cloud-Dienste verschicken oder sich mit der Firmenadresse privat registrieren. Dann hacken Kriminelle die Plattformen und kommen so schnell ins Firmennetzwerk. Nach den Unwettern wegen zwei Wirbelstürmen in Mexiko sind mindestens zwei Menschen gestorben. Nach Angaben von Gouverneurin Evelyn Salgado ist ein 71-jähriger Mann im Bundesstaat Guerrero an der Pazifikküste gestorben. Weiter nördlich ist ein Mädchen verstorben. 10 Personen werden aktuell vermisst. Beide Todesfälle stehen im Zusammenhang mit dem Hurricane Simon, der bei der mexikanischen Pazifikküste wütet, und dem Tropensturm Rachel, der über den Nordwesten vom Land zieht.
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0: Jetzt am Morgen hat es hier und da noch Nebel. Im Verlauf des Vormittags zeigt sich auch die Sonne. Und am Mittag kommen auch die Wolken. Der Name ist darum bewölkt und es könnte ein paar Regentröpfe geben. Temperatur aktuell 6 Grad und am Nami so um die 16 Grad.
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0: 6:30, ein paar erste Stocker hat es auf der Strasse, der verliert aber aktuell noch nie mehr als 10 Minuten. Gute Fahrt und kommt sicher ans Ziel.
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0: Am Bahnhof, wenn wir auf den Zug warten, auf dem Velo oder sogar im Auto. Jetzt ist wieder die Zeit, wo ich einfach die Finger abfriere auf dem Arbeitsweg. Händchen natürlich nicht mitgenommen heute Morgen. Erst gemerkt, als ich schon unterwegs war. Ich hoffe, ihr seid schlauer. Und sonst ist das jetzt euer Reminder. Nehmt Händchen mit auf den Arbeitsweg. Es ist saukalt nämlich. Am Mikrofon Andrea Stucki. Guten Morgen.
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0: Das ist der Gano 3 Wecker. Jetzt war es 20.07 Uhr. Guten Morgen zusammen.
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0: Letztes Jahr haben so viele Leute in Biel übernachtet wie noch nie. Die Stadt redet sogar von einem neuen Tourismusrekord. Was da dahinter steckt, weiss Florina Juffer aus der Kanal 3 Redaktion.
2: In Biel und im Seeland haben die Hotel letztes Jahr rund 125'000 Übernachtungen gezählt. Das sind so viel wie noch nie. Die meisten Gäste sind dabei aus der Schweiz gekommen, sagt Oliver von Almen, Direktor von Tourismus Biel-Seeland.
3: Biel setzt sich aus ganz verschiedenen Gästestrukturen zusammen. Im Frühling und Herbst haben wir vor allem Geschäftsleute, also Kongressbesucher. Wir organisieren viele Kongresse. Durch den Sommer sind es mehr die Leute, die an See wollen oder wandern oder auch Events besuchen, wie zum Beispiel das Lake Life Festival.
2: Dass der Tourismus hier in der Region so gut gelaufen ist, hat vor allem einen Grund. Sie haben vor allem auf den Schweizer Markt gesetzt, also dass mehr Schweizerinnen und Schweizer ins Seeland übernachten können.
3: Der Schweizer Markt ist ein bisschen stabiler als diverse, zum Beispiel Überseemärkte. Ich glaube, das war eines der Geheimrezepte. Ein anderer Punkt ist, dass Biel natürlich aus der Schweiz super erreichbar ist, mit dem ÖV auch in einer Stunde der grössten Städte. Eigentlich ist man zu Biel.
2: Das Thema ÖV bleibt auch für die Zukunft wichtig. Sie wollen nämlich die Leute mehr dazu motivieren, mit dem Zug oder mit dem Bus zu kommen, dass der Tourismus nachhaltiger wird. Neben der Nachhaltigkeit haben sie auch andere Themen, die sie in Zukunft darauf schauen wollen, sagt Oliver von Almen weiter.
3: Auch die Entwicklung im ganzen Geschäftsbereich muss man gleich auch sehr kritisch anschauen. Die Firmen sind im Moment wegen der internationalen Unsicherheit am Sparen. Wir merken, die Leute bleiben manchmal weniger lang, sie streichen zum Beispiel Kaffeepausen streichen und so weiter. Und das müssen wir sehr aufmerksam beobachten, dass wir da dann nicht plötzlich eben einen Schritt retour machen.
2: Das Ziel sei, dass der Tourismus Biel-Seeland die Gästezahlen auch in den nächsten Jahren steigern können. Da seien sie dieses Jahr auf einem guten Weg.
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0: Das ist der Gantri Wecker am Dienstag. Guten Morgen zusammen. Noch 8 Minuten, dann ist es 7.
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0: Sarina Leuthold vom Meteotest. Wie sieht es heute aus mit dem Wetter? Sehen wir die Sonne mal?
2: Ja, die sollte man doch schon ein bisschen sehen. Morgen jetzt vielleicht dort ein paar Nebelfelder, aber dann ist es vorübergehend mal ziemlich sonnig. Dann so ab Mittag im Verlauf des Nachmittags werden die aber vom Jura her die Woche wieder ein bisschen zahlreicher. Am Abend ist es wahrscheinlich bewölkt, sowohl in der Nacht auf morgen. Und ja, es könnte da vielleicht auch mal ein paar wenige Regentröpfe geben. Das ist nicht ganz ausgeschlossen. Viel wird es nicht sein von der Menge her. Aber eben ganz trocken wird es wahrscheinlich auch nicht bleiben. Die Temperaturen heute nach einem frischen Start sind die Höchstwerte am Nachmittag so um die 16 Grad.
0: Und wie geht es morgen am Mittwoch weiter?
2: Morgen Mittwoch und morgen gibt es jetzt schon ein paar Restwochen rum. Vielleicht gibt es da auch ein paar allerletzten Tröpfe am frühen Morgen, aber dann ist es dann sicher trocken am Vormittag und die Sonne setzt sich auch immer mehr durch. Am Nachmittag ist es eigentlich recht sonnig, bei rund 19 Grad.
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0: Das ist der Kanadier Wecker am Dienstag und da kann man nur gut Grund aufwachen mit dem Kanadier Klassiker im Ohr. Lemon Tree von Fool's Garden lassen wir. Da muss man schon fast ein bisschen mitsingen oder mitsummen morgen früh. Und dazu gibt es Jennifer Lopez. Ihre aktuelle Hit Save Me Tonight, der ist auch dabei in der nächsten halben Stunde. Jetzt ist 7 Uhr. Guten Morgen zusammen.
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0: Mit der Laura Haller.
3: Letztes Jahr haben in Biel und allgemein im Seeland so viele Touristinnen und Touristen übernachtet wie noch nie. 125'000 Übernachtungen haben die Hotels verzeichnet. Das setzt sich aus verschiedenen Gästestrukturen zusammen. Im Sommer sind es viele Festivalbesucherinnen und Besucher oder Leute, die an See wollen oder wandern. Im Frühling und Herbst sind es dann viele Geschäftsreisen, z.B. Leute, die auf Kongressen gehen. Das führt zu einem wertschöpfungsstarken Tourismus, sagt Oliver von Almen, Direktor von Tourismus Biel-Seeland.
4: Die Leute übernachten in den Hotel, die bleiben 2 bis 3 Nächte. Die machen Rahmenprogramme, die gehen zum Beispiel mal eine Weidegustation machen oder auf einem Bauernhof eine Bauernolympiade. Das ist sogar über die Region, also über Biel raus, in Seeland, wo der Tourismus ausstrahlt. Und von dem her auch wieder der Schweizer Markt. Das ist natürlich ein Markt, der Preise zahlt.
3: Ihr Ziel sei es, dass der Tourismus nachhaltiger wird, indem man die Leute zum Beispiel antreibt, mehr mit dem ÖV zu kommen. Am Flughafen Zürich waren im September spürbar mehr Passagiere unterwegs gewesen. Wie der Flughafen mitteilt, sind über 3 Millionen Passagiere über den grössten Schweizer Flughafen geflogen. Das sind rund 2,5% mehr als im Vorjahr. Der Hauptgrund für den Zuwachs sind vor allem die Flüge innerhalb von Europa. Auch in den Läden und Restaurants am Flughafen Zürich haben die Gäste mehr Geld ausgegeben. Die Zahl der Starts und Landungen sind um über 5% auf 25'600 gestiegen. Nach den Unwettern wegen 2 Wirbelstürmen in Mexiko sind mindestens 2 Menschen gestorben. Nach Angaben von Gouverneurin Evelyn Salgado ist ein 71-jähriger Mann im Bundesstaat Guerrero an der Pazifikküste und weiter nördlich ein Mädchen gestorben. 10 Personen werden aktuell vermisst. Beide Todesfälle stehen im Zusammenhang mit dem Hurricane Simon, der über mexikanische Pazifikküste wütet, und dem Tropensturm Rachel, der über den Nordwesten vom Land zieht.
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0: 6 Grad ist im Moment zu Biel und zu Grenchen. 7 Grad zu Ebsach. Am Nami ist es so um die 16 Grad heute. Am Vormittag da haben wir vielleicht noch ein bisschen Sonne. Spätestens ab dem Mittag tut es dann aber zu. Da kommen die Wolken und gegen Abend könnte es oder ein oder andere Regentropf geben heute.
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0: Jetzt ist 3 ab 7. Ich habe noch eine Meldung von der Strasse auf der A16 Delemont Richtung Biel. Stau zwischen Berry und Biel. Da habt ihr bis zu 20 Minuten länger im Moment. Sonst verliert ihr aktuell noch nie mehr als 10 Minuten. Passt auf und eine gute Fahrt.
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0: Vielleicht habt ihr das Problem auch im Moment. Kaum tut ihr das Fenster auf, habt ihr Stinkwanzen in der Hütte. Die sind im Moment richtig mühsam, die wollen immer gleich reinkommen in die Wärme. Wir müssen es schaffen, dass sie uns eben nicht die ganze Wohnung voll stinken. Das klären wir gleich um 10 ab, hier auf Kanal 3. Am Mikrofon Andrea Schucki. Guten Morgen zusammen.
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0: Das ist der Kanadier Wecker am 10.07. Guten Morgen. Kaum das Fenster offen, für heute zu lüften, dann krabbeln sie schon rein in die Wohnung, die Stinkwanzen. Im Moment geht richtig extrem, wie sie zu uns reinkommen, die Wärme. Sind die nicht für das Leben draussen gemacht?
1: Mama, ihr Lebensraum ist schon draussen, im Grünen, das ist klar. Es gibt aber Insekten, die überwintern nicht als Puppen, wie zum Beispiel der Schwalbenschwanz, also die Rüebliraupe, sondern als erwachsenes Tier. Und die Wanze ist eben so ein Beispiel, darum suchen sich die Wanzen ein gutes, sicheres Plätzchen und kommen dann halt auch zu uns rein. Und dort darf man sie auch reinlassen. Das ist jetzt nicht etwas, das Schaden macht.
0: Das sagt der Bäram Anlageband, er ist SRF-Reporter und Insektenfan. Gut, also wenn wir nett sind, dann lassen wir sie drinnen überwintern. Aber Stinkwanzen, wie der Name schon sagt, schon nicht so angenehm drinnen.
1: Stinken tun sie halt einfach dann, wenn man sie ärgert oder bedroht. Also darum am gescheitsten in Ruhe lassen und auch nicht zerdrücken, also töten. Dann wird es eben nicht besser mit dem Stinken. Das Sekret, das ist dann manchmal noch recht lang an dem Ort, wo es war und schmeckt dann auch entsprechend. Gefährlich ist es nicht, aber ja, es kann eine Weile lang noch weiter stinken.
0: Okay, also auch wenn sie uns vielleicht ein bisschen grusen, am besten einfach lassen.
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0: Schön, startet mit unserer Dienstag. Das ist der Gano 3 Wecker. Jetzt ist 4:15 Uhr. Guten Morgen zusammen.
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0: Sarina Leuthold vom Meteotest. Wie sieht es heute aus mit dem Wetter? Sehen wir die Sonne mal?
2: Ja, die sollte man doch schon ein bisschen sehen. Morgen vielleicht dort ein paar Nebelfelder, aber dann ist es vorübergehend mal ziemlich sonnig. Dann so ab Mittag im Verlauf des Nachmittags werden die aber vom Jura her die Woche wieder ein bisschen zahlreicher. Am Abend ist es wahrscheinlich bewölkt, sowohl in der Nacht auf morgen. Und ja, es könnte da vielleicht auch mal ein paar wenige Regentröpfe geben. Das ist nicht ganz ausgeschlossen. Viel wird es nicht sein von der Menge her, aber eben ganz trocken wird es wahrscheinlich auch nicht bleiben. Die Temperaturen heute nach einem frischen Start sind die Höchstwerte am Nachmittag so um die 16 Grad.
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0: Das ist der Galdri Wecker, der hört. Jetzt ist der 20.07. Guten Morgen. Die Gemeinde Ins wählt am 25. Oktober eine neue Gemeindepräsidentin oder einen neuen Gemeindepräsident.
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0: Im Rennen sind die Gemeinderätin Daniela Brunner-Wüst von Ins Plus und der SVP-Gemeinderat Marc Hämmerli. Jemand von ihnen folgt dann auf den jetzigen Gemeindepräsident Kurt Stucki, der sein Amt wegen der Amtszeitbeschränkung nach 12 Jahren abgeben muss. Der Marc Hämmerli ist aktuell schon Vize-Gemeindepräsident von Ins. Die Kanal 3-Redaktorin Vania Di Nicola wollte darum als erstes von ihm wissen, warum er jetzt das Zepter übernehmen
2: will. Weil mir eben Gemeinde Ins sehr am Herzen liegt. Ich bin schon, ja, ich sage jetzt mal, seit 46 Jahren bin ich wohnhaft in Ins und kümmere mich um alle Facetten in Ins, sei es die Wirtschaft, sei es die Schule. Und das ist mir sehr wichtig, dass Innsdorf so weiterlebt, wie es ist. Und darum möchte ich mich gerne für das Amt zur Verfügung stellen.
3: Aber heute seid ihr Vize-Gemeindepräsident von Ins. Was würdet ihr wollen verändern, wenn ihr jetzt Gemeindepräsident werdet?
2: Ja, verändern nicht gross. Oder? Wir sehen, wir sind es eigentlich sehr schön. Was ich sicher werde machen, wird mich mehr um die Mitarbeiter kümmern vor der Gemeinde. Dort hat man etwa 10 oder 20 liegen oder einfach nicht so ganz priorisiert. Und das ist mir sehr ein wichtiges Anliegen, dass Gemeindemitarbeiter sich wohlfühlen. Und das ist etwas, wo ich sicher wieder das Hauptaugenmerk darauf setze in Zukunft. Mit natürlich der Organisation, wo wir dran sind. Wir haben neue Stellen dürfen schaffen, leider technische Betriebe, die wir werden müssen einpflegen, die wir werden bearbeiten. Und das sind so Sachen, die ich mich darum kümmern, hoffentlich in Zukunft. Ja.
3: Wenn ihr die Wahl würdet gewinnen, dann würdet ihr auf Kurt Stucki folgen, der jetzt Gemeindepräsident ist von Ins. Würdet ihr vielleicht etwas anderes machen als der Kurt Stucki?
2: Ja, es ist natürlich so, dass ich immer einen riesen Fußstapf, den man hier reinschalten darf. Anders kann man jetzt nicht sagen, wie ich vorhin gesagt habe, das ist ein Punkt, das ist eine Mitarbeiterbetreuung plus einfach die Organisation generell, wie wir aufbauen sind. Das ist etwas, was jetzt schon am Laufen ist. Das heisst, wir haben schon Reorganisationspunkte, die am Laufen sind und das einfach weiter festigen und weiter betreuen. Genau.
3: Die treten gegen Daniela Brunner-Wüst von der Ins Plus, also sozusagen der SPA, um das Amt des Gemeindepräsidenten oder Gemeindepräsidentin eben. Wie gut schätzt ihr eure eigenen Chancen ein, jetzt das Rennen gegen Daniela Brunner-Wüst zu gewinnen?
2: Grundsätzlich sind meine Chancen 50-50. Wir sind jetzt zweite hoch. Ich will jetzt nicht sagen, dass ich besser bin oder anders als Daniela. Wir sind sicher beides variable Kandidaten für das Gemeindepräsidium. Aber ich denke, ich für mich selber bin sehr motiviert und freue mich auf die Wahl am 25. Oktober.
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0: Yeah. Das ist der Gandri Wecker. Wunderschönen guten Morgen wünsche ich. Die Kinder, die sind vielleicht schon aus dem Haus, auf dem Weg in die Schule, dir noch heute in Ruhe einen Kaffee im Trinken, bevor es dann auf den Bügel geht. Wir liefern die Musik für einen entspannten Start in den Tag. Der Remo Forer mit seinem aktuellen Hit «Falling» ist dabei. Und Falco mit seinem Kanal-3-Klassiker «Out of the Dark», der ist auch am Start. Das gibt es beides in der nächsten Viertelstunde. Jetzt ist 7:30 Uhr. Guten Morgen.
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0: Mit der Laura Haller.
3: Der Marc Hämmerli will das Gemeindepräsidium von Ins übernehmen. Der bald 46-jährige SVP-Politiker ist aktuell Vize-Gemeindepräsident und tritt in knapp 2 Wochen gegen die Inser Gemeinderätin Daniela Brunner-Wüst von der Ins Plus an. Aktuell ist noch der Kurt Stucki von der SVP-Gemeindepräsident von Ins. Er muss das Amt aber wegen der Amtszeitbeschränkung Ende dieses Jahr abgeben. Sollte Marc Hämmerli die Wahl gewinnen, will er gar nicht viel anders machen als sein Vorgänger. Er wird sich aber ein bisschen mehr für die Gemeindemitarbeiterinnen und Mitarbeiter einsetzen.
4: Was ich sicher werde machen, wird mich mehr um die Mitarbeiter kümmern vor der Gemeinde. Dort hat man etwa 10 oder 20 ein bisschen liegen oder einfach nicht so ganz priorisiert. Und das ist mir sehr ein wichtiges Anliegen, dass Gemeindemitarbeiter sich wohlfühlen. Und das ist etwas, wo ich sicher wird das Hauptaugenmerk darauf setzen in Zukunft.
3: Wer das Rennen macht um das Gemeindepräsidium zu Ins, das entscheidet sich dann in rund 2 Wochen am 25. Oktober. Die Finanzkontrolle kritisiert das Schweizer Zulassungsverfahren für Pflanzenmittel scharf. Es sei zu bürokratisch, zu langsam und zu günstig. Die betroffene Bundesstelle akzeptiert Kritik und verspricht sich zu verbessern. Die eidgenössische Finanzkontrolle kommt zum Schluss, dass die Zulassung von Pflanzenschutzmitteln harzt, wie es in einem Prüfbericht heisst. Während der Bundesrat Ende September angekündigt hat, der Gesuchsstau innerhalb 6 Jahren abzubauen, zeigt der Bericht jetzt das Ausmass der Mängel. Der Schweizer Eishockey-Verband schaut auf ein erfolgreiches Geschäftsjahr zurück. Wie die Swiss Eishockey Federation an der Generalversammlung bekannt gibt, macht der Verband einen Gewinn von knapp 16'000 Franken. Der Betriebsertrag ist auf über 36 Millionen Franken gestiegen. Verantwortlich dafür sind vor allem Gelder für die Olympischen Spiele und die Förderung des Frauen-Eishockey. Zudem wählt der Verband neu die ehemalige Spitzengolferin Nina von Siebenthal im Verwaltungsrat.
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0: Aktuelle Temperaturen: 6 Grad ist zu Biel und zu Kaunach, 5 Grad zu Schüren. Am Morgen also noch recht frisch. Am Nachmittag dann milde 16 Grad. Am Vormittag gibt es noch Sonne. Am Nachmittag ist es dann bewölkt. Und gegen Abend könnte es oder ein oder andere Regengutsch geben.
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0: 7:30 Uhr, es braucht Geduld im Morgenverkehr auf der A16 von Delémont Richtung Biel. Das steht zwischen Berry und Biel, da hat er etwa eine Viertelstunde länger. Und auf der Autobahn A1 Zürich Richtung Bern, da stocken es zwischen Herkingen und Kriegstetten, da verliert ihr bis zu 20 Minuten im Moment. Ich wünsche euch viel Geduld und kommt gut ans Ziel.
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0: So, das erste, das zweite oder auch schon das dritte Kaffee nachher, je nachdem, wie lange ihr schon wach seid. Es hat irgendwie immer ein bisschen härter in die Gänge zu kommen, wenn es so lange dunkel ist, dünkt mich. Was meistens hilft, ist Musik, am besten richtig laut. Als nächstes geht Ava Max mit «Loving Myself». Am Mikrofon Andrea Stucki. Ich wünsche euch einen guten Start in den Tag.
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0: Das ist der Kanal 3 Wecker. Jetzt ist 20 vor 8. Guten Morgen zusammen.
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0: Joel, du bist Hockey-Fan, als Bieler natürlich EHC Bio. Läuft so semi bisher. Wie zufrieden bist du im Moment?
2: Extrem. Nein.
0: Warte schnell, irgendetwas.
2: Irgendetwas passt nicht. Ja, nein, ist im Moment gerade ein bisschen harzig. Gerade ein bisschen sehr harzig.
0: Was wünschst du dir noch so für die weitere Saison?
2: Eine klare Leistungssteigerung wäre etwas. Also Play-ins könnten noch etwas werden, wenn weiter wird schwierig.
0: Okay, ein bisschen Glück braucht es halt eben den Albono, gell?
2: Definitiv.
0: Ja, wir hoffen, dass du heute Glück hast, weil wir spielen zusammen um eine 50 Franken Geschenkkarte vom Sonterbrück. Das geht so, wenn du innerhalb von 30 Sekunden 3 Fragen richtig beantwortest, dann gehört die Geschenkkarte dir. Wenn du etwas nicht weißt, dann kannst du auch weiter sagen und auf dein Kommando geht's los.
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0: Welches Tier schreit lauter? Der Brüllaffe oder der Löwe?
2: Der Löwe.
0: Nein, das ist der Brüllaffe. Was ist der deutsche Name von Delémont?
2: Delsberg.
0: Das ist richtig, ein Punkt. Für was steht die Abkürzung PB im Periodensystem?
2: Nein.
0: Das ist richtig, das sind 2 Punkte. Wie geht der Spruch weiter? Haribo macht Kinder froh.
2: Und Erwachsene ebenso.
0: Das ist richtig, 3 Punkte, du gewinnst.
2: Yes. Geht ja.
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0: Sehr los, Kanadier Wecker. Am 10 vor 8 Uhr, guten Morgen. Es stinkt, als hat jemand grusig gefurzt. Ja, da ist unten eine Stinkwanze bei unserer Wohnung. Jetzt, als es kälter wird, da kommen die gerne ich zu uns. Wenn ich sie jetzt aber nur schmecke und nicht sehe, wo finde ich sie?
1: Also ich finde die Wanze häufig bei Fenstern, vor allem bei alten Fenstern oder auch bei Türen, die nicht ganz dicht sind. Die Insekten gehen einfach gerne überall dort her, wo sie sich halt gut verkriechen können. Und ja, das sind halt häufig Fenster und Türen, also der Ort, wo sie halt rein können.
0: Das sagt der Bäram Anlageband, SRF Reporter und Insektenfan. Gibt es aber etwas, was man machen kann, dass sie gar nicht erst kommen? Oder wie kann ich sie wieder loswerden?
1: Ja, ganz vermeiden, das wird schwierig. Die sind halt einfach klein und wendig und schlüpfen einfach gerne mal irgendwo rein. Wir müssen aber auch nicht zwingend loswerden. Die grüne Reiswanze, die wird jetzt nicht in ein Haus oder in eine Wohnung gehen und dort irgendwie einen Staat gründen und irgendwie mit 1000 Tieren eine Wanzenparty feiern. Das wird nicht passieren, die gehen im Frühling einfach wieder raus. Und ein Schädling, der im Garten jetzt grossen Schaden anrichtet, ist es auch nicht. Und eben, die wollen einfach dann wieder raus ins Grüne. Das ist ihr Lebensraum.
0: Also wäre eigentlich noch nett, wenn wir sie vorübergehend bei uns wohnen, bis sie im Frühling dann wieder raus können. Wenn ihr mehr über Stinkwanzen und Insekten allgemein wissen wollt,

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0: Das ist der Country Wecker, den ihr hört. Ich wünsche euch einen guten Start ins Einstein. Wir begleiten euch in Tag rein. Jetzt geht mit dem wunderschönen Hit von Snow Patrol. Chasing Cars hören wir in der nächsten halben Stunde. Und auch Sabrina Carpenter ist dabei. Ihr aktueller Hit Manchild, da gibt es gleich nach den News. Jetzt ist 8 Uhr, guten Morgen.
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0: Mit der Laura Haller.
3: Letztes Jahr haben in Biel und allgemein im Seeland so viele Touristinnen und Touristen übernachtet wie noch nie. 125'000 Übernachtungen haben die Hotels verzeichnet. Das setzt sich aus verschiedenen Gästestrukturen zusammen. Im Sommer sind es viele Festivalbesucherinnen und Besucher oder Leute, die an See wollen oder wandern. Im Frühling und Herbst sind es dann viele Geschäftsreisen, zum Beispiel Leute, die auf Kongressen gehen. Das führt zu einem wertschöpfungsstarken Tourismus, sagt Oliver von Almen, Direktor von Tourismus Bio-Seeland.
4: Die Leute übernachten in den Hotels, die bleiben 2 bis 3 Nächte. Die machen Rahmenprogramme, die gehen zum Beispiel mal eine Weindegustation machen oder auf einem Bauernhof, eine Bauernolympiade. Das ist sogar über die Region, also über Biel raus, in Seeland, wo der Tourismus ausstrahlt. Und von dem her auch wieder der Schweizer Markt. Das ist natürlich ein Markt, der Preise zahlt.
3: Ihr Ziel sei es, dass der Tourismus nachhaltiger wird, indem man die Leute zum Beispiel antreibt, mehr mit dem ÖV zu kommen. Die Finanzkontrolle kritisiert Schweizer Zulassungsverfahren für Pflanzenschutzmittel scharf. Es sei zu bürokratisch, zu langsam und zu günstig. Die betroffene Bundesstelle akzeptiert Kritik und verspricht sich zu verbessern. Die eidgenössische Finanzkontrolle kommt zum Schluss, dass die Zulassung von Pflanzenschutzmitteln harzt, wie es in einem Prüfbericht heisst. Während der Bundesrat Ende September angekündigt hat, den Gesuchsstau innerhalb 6 Jahren abzubauen, zeigt der Bericht jetzt das Ausmass der Mängel. Der Internationale Währungsfonds IWF hebt seine Prognosen für die Weltwirtschaft leicht an. Sie gehen davon aus, dass die Wirtschaft weltweit im aktuellen Jahr um rund 3,1% wächst. Vorher ist der IWF von 3% ausgegangen. Die Fachleute rechnen im Jahr 2027 unverändert mit einem Wachstum von 3,4%. So setzt sich die globale Wirtschaft widerstandsfähiger gegen Energieschocks aufgestellt. Die hohen Energiepreise könnten die Weltwirtschaft belasten. Gleichzeitig würden sich aber die hohen Investitionen in künstliche Intelligenz positiv auswirken.
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0: Aktuelle Temperaturen 6 Grad zu Biel und zu Lies. 5 Grad ist es arg. Am Nami dann so um die 16 Grad. Am Vormittag da ist es noch sonnig, am Nachmittag bewölkt und gegen Abend kann es stellenweise auch nass werden.
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0: Jetzt ist 3:08 Uhr, ich habe eine Einmeldung von der Strasse auf der A16 Delsberg Richtung Biel. Da steht jetzt zwischen der Einfahrt Sonsenbos Süd und Biel. Da habt ihr etwa 20 Minuten länger. Auch sonst diverse kleinere Stocker, die ihr aber nicht mehr als 10 Minuten verliert. Ein Gruß ins Auto und eine gute Fahrt.
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0: Wunderschöne Morgenstimmung. Jetzt, wo die Sonne langsam aufkommt, geniessen am Mikrofon Andrea Schucki. Einen guten Start ins Einstein wünsche ich.
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0: Das ist der Kandri Wecker, 11.08. Guten Morgen zusammen. Rätselfreunde, Achtung, das Kanal 3 Pubquiz ist zurück.
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0: Im Frühling haben wir die erste Pubquiz-Tour gemacht und das war ein riesen Erfolg. Und jetzt geht es in die nächste Runde. Details die kommen gleich, aber zuerst hören wir heute, wie es den Leuten gefallen hat.
2: Wieder mal mega cool gewesen. Die Ambiente auch wieder hölle cool. Die Bier hat's auch gehabt.
3: Es war sehr unterhaltsam gewesen, lustig, interessante Fragen.
0: 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Also hopp, sofort das Team zusammenstellen und anmelden auf unserer Webseite.
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0: Das ist der Gantry Wecker. Jetzt ist 20.08 Uhr. Guten Morgen zusammen.
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0: Letztes Jahr haben so viele Leute in Biel übernachtet wie noch nie. Die Stadt redet sogar von einem neuen Tourismusrekord. Was da dahinter steckt, weiss Florina Jufer aus der Kanal 3 Redaktion.
2: In Biel und im Seeland haben die Hotel letztes Jahr rund 125'000 Übernachtungen gezählt. Das sind so viel wie noch nie. Die meisten Gäste sind dabei aus der Schweiz gekommen, sagt Oliver von Almen, Direktor von Tourismus Biel-Seeland.
3: Biel setzt sich aus ganz verschiedenen Gästestrukturen zusammen. Im Frühling und Herbst haben wir vor allem Geschäftsleute, also Kongressbesucher. Wir organisieren viele Kongresse. Durch den Sommer sind es mehr die Leute, die an See wollen oder gehen wandern oder auch Events besuchen, wie zum Beispiel das Lake Life Festival.
2: Dass der Tourismus hier in der Region so gut gelaufen ist, hat vor allem einen Grund. Sie haben vor allem auf den Schweizer Markt gesetzt, also dass mehr Schweizerinnen und Schweizer ins Seeland kommen übernachten.
3: Der Schweizer Markt ist ein bisschen stabiler als diverse, zum Beispiel Überseemärkte. Ich glaube, das war eines der Geheimrezepte. Ein anderer Punkt ist, dass Biel natürlich aus der Schweiz super erreichbar ist, mit dem ÖV auch. In einer Stunde der grössten Städte eigentlich ist man in Biel.
2: Das Thema ÖV bleibt auch für die Zukunft wichtig. Sie wollen nämlich die Leute mehr dazu motivieren, mit dem Zug oder mit dem Bus zu kommen, dass der Tourismus nachhaltiger wird. Neben der Nachhaltigkeit haben sie auch andere Themen, die sie in Zukunft darauf schauen wollen, sagt Oliver von Almen weiter.
3: Auch die Entwicklung im ganzen Geschäftsbereich muss man gleich auch sehr kritisch anschauen. Die Firmen sind im Moment wegen der internationalen Unsicherheit am Sparen. Wir merken, die Leute bleiben manchmal weniger lang, sie streichen zwischen Kaffeepausen streichen und so weiter. Und das müssen wir sehr aufmerksam beobachten, dass wir da dann nicht plötzlich eben einen Schritt retournieren.
2: Das Ziel sei, dass der Tourismus Biel-Seeland Gästezahlen auch in den nächsten Jahren steigern können. Da seien sie dieses Jahr auf einem guten Weg.
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0: Das ist der André Wecker. Schön, geht mit uns den Dienstag Morgen. Ich hoffe, ihr seid bereit für die grossen Emotionen. She's the One, Kanal 3 Klassiker von Robbie Williams, hören wir. Und dazu der Solaroy. Mit seinem aktuellen Hit Hurricane hören wir beides noch vor den 9. Jetzt ist 9:30, morgen zusammen.
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0: Mit der Laura Haller.
3: Der Marc Hämmerli will das Gemeindepräsidium von Ins übernehmen. Der bald 46-jährige SVP-Politiker ist aktuell Vize-Gemeindepräsident und tritt in knapp 2 Wochen gegen die Inser Gemeinderätin Daniela Brunner-Wüst von der Ins Plus an. Aktuell ist noch der Kurt Stucki von der SVP-Gemeindepräsident von Ins. Er muss das Amt aber wegen der Amtszeitbeschränkung Ende dieses Jahr abgeben. Sollte Marc Hämmerli die Wahl gewinnen, will er gar nicht viel anders machen als sein Vorgänger. Er wird sich aber ein bisschen mehr um die Gemeindemitarbeiterinnen und Mitarbeiter einsetzen.
4: Was ich sicher werde machen, wird mich mehr um die Mitarbeiter kümmern vor der Gemeinde. Dort hat man etwa 10 oder 20 ein bisschen liegen oder einfach nicht so ganz priorisiert. Und das ist mir sehr ein wichtiges Anliegen, dass Gemeindemitarbeiter sich wohlfühlen. Und das ist etwas, wo ich sicher werde das Hauptaugenmerk darauf setzen in Zukunft.
3: Wer dann das Rennen macht um das Gemeindepräsidium zu Ins, das entscheidet sich dann in rund 2 Wochen am 25. Oktober. Die Finanzkontrolle kritisiert das Schweizer Zulassungsverfahren für Pflanzenschutzmittel scharf. Es sei zu bürokratisch, zu langsam und zu günstig. Die betroffene Bundesstelle akzeptiert Kritik und verspricht sich zu verbessern. Die eidgenössische Finanzkontrolle kommt zum Schluss, dass die Zulassung des Pflanzenschutzmittels harzt, wie es in einem Prüfbericht heisst. Während der Bundesrat Ende September angekündigt hat, den Gesuchsstau innerhalb 6 Jahren abzubauen, zeigt der Bericht jetzt das Ausmass der Mängel. Der Schweizer Eishockey-Verband schaut auf ein erfolgreiches Geschäftsjahr zurück. Wie die Swiss Eishockey Federation an der Generalversammlung bekannt gibt, macht der Verband einen Gewinn von knapp 16'000 Franken. Der Betriebsertrag ist auf über 36 Millionen Franken gestiegen. Verantwortlich dafür sind vor allem Gelder für die Olympischen Spiele und die Förderung des Frauen-Eishockey. Zudem wählt der Verband neu die ehemalige Spitzengolferin Nina von Siebenthal in Verwaltung.
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0: 7 Grad ist es im Moment. Am Nami so um die 16 Grad. Aktuell hat es noch ein paar Fleckchen blauen Himmel. Im Laufe des Tages da kommen aber dann irgendwie mehr Wolken auf. Und gegen Abend gibt es vielleicht den oder einen oder anderen Regentropf.
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0: 8:30, ich habe noch eine Meldung vor der Strasse. Es stockt immer noch auf der A16 Dalsberg Richtung Biel zwischen der Einfahrt Sonsbo Süd und Biel. Dreht dort etwa 20 Minuten länger. Sonst kommt ihr tiptop vorwärts im Kanal 3 Land. Habt Sorge und eine gute Fahrt.
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0: Mit dem Gantri-Wecker durch den Dienstag Morgen, noch 17 Minuten, dann ist 9 Uhr. Guten Morgen zusammen. Raclette essen für einen guten Zweck. Das ist heute eine von den Top-Stories auf Aschur.
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0: Cheese and Charity heisst der Event, das am Samstag zu Bio ist. Ein Raclette-Essen organisiert vom Lions Club Bio. Das Ziel, Spenden sammeln für eine Stiftung für Kindergesundheit. Für 20 Franken kann man am Samstag im Parasol zu Bio Raclette à Discussion essen. Der Erlös wird gespendet. Was sich der Club erhofft von diesem Tag und was konkret mit den Spenden passiert, das lesen ihr heute auf Aschur, ist einer der obersten Artikel.
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0: Das ist der Kanadier Wecker und jetzt darf mal Kaffeepause. Habt ihr euch verdient? Wir begleiten euch mit Elton John. Sie fetzig Kanadier Klassiker I'm Still Standing ist dabei und auch der neue Hit von Austis. The Art of Letting Go. Hören wir beides in der nächsten halben Stunde. Jetzt ist 9 Uhr. Guten Morgen.
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0: Mit der Laura Haller.
3: Der Schweizer Eishockey-Verband schaut auf ein erfolgreiches Geschäftsjahr zurück. Wie die Swiss Eishockey Federation an der Generalversammlung bekannt gibt, macht der Verband einen Gewinn von knapp 16'000 Franken. Der Betriebsertrag ist auf über 36 Millionen Franken gestiegen. Verantwortlich dafür sind vor allem Gelder für die Olympischen Spiele und die Förderung des Frauen-Eishockey. Zudem wählt der Verband neu die ehemalige Spitzengolferin Nina von Siebenthal in Verwaltungsrat. Der Internationale Währungsfonds IWF hebt seine Prognosen für die Weltwirtschaft leicht an. Sie gehen davon aus, dass die Wirtschaft weltweit im aktuellen Jahr um rund 3,1% wächst. Vorher ist der IWF von 3% ausgegangen. Die Fachleute rechnen im Jahr 2027 unverändert mit einem Wachstum von 3,4%. So hat sich die globale Wirtschaft widerstandsfähiger gegen Energieschocks aufgestellt. Die hohen Energiepreise könnten die Weltwirtschaft belasten. Gleichzeitig würden sich aber die hohen Investitionen in künstliche Intelligenz positiv auswirken. Die Ukraine hofft auf einen schnellen EU-Beitritt. Aber in der EU sinkt die Zustimmung dafür. Wie eine neue Umfrage von der Bertelsmann Stiftung zeigt, wollen zwar über 80% der Leute in der Ukraine in die EU, aber in den EU-Staaten ist es nur noch knapp die Hälfte der Einwohnerinnen und Einwohner. Besonders skeptisch zeigt sich die Bevölkerung in Deutschland und Rumänien. Dort ist nur rund ein Drittel für einen schnellen Beitritt. Am meisten Zustimmung für die Ukraine gibt es im Norden. In Schweden sind knapp 70% dafür. Die Bertelsmann-Stiftung hat dafür rund 16'000 Menschen in allen EU-Staaten befragt.
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0: Es hat schon recht zugetan mittlerweile. Es kann sein, dass zwischen mal noch die Sonne mal durchdrückt am Vormittag. Aber spätestens am Nami ist dann überall bewölkt. Temperatur im Moment 7 und am Nami um die 16 Grad.
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0: 3 ab 9, mehr als 10 Minuten verliert ihr aktuell nie mehr im Kanadierland. Da kommt also tiptop vorwärts. Ein Gruß ins Auto und eine gute Fahrt.
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0: Kaffee und Gipfeli und eine riesen Ladung Musik für Pause. Jetzt 9 Songs am Stück. Los geht's mit der Olivia Rodrigo. Wir hören ihren Hit Drop Dead. Am Mikrofon Andrea Stucki. Eine schöne Pause.
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2: Schön, seid ihr dabei hier beim Kanal 3 Wecker. Guten Morgen zusammen. Die Gemeinde Ins wählt am 25. Oktober einen neuen Gemeindepräsident oder eine neue Gemeindepräsidentin.
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2: Im Rennen sind die Gemeinderätin Daniela Brunner-Wüst von Ins Plus und der SVP-Gemeinderat Marc Hämmerli. Jemand von ihnen folgt auf den jetzigen Gemeindepräsident Kurt Stucki, der sein Amt wegen der Amtszeitbeschränkung nach 12 Jahren abgeben muss. Der Marc Hämmerli ist aktuell schon Vize-Gemeindepräsident von Ins. Die Kanal 3-Redaktorin Vania Di Nicola wollte darum als erstes von ihm wissen, warum er jetzt das Zepter übernehmen
3: will. Weil mir eben die Gemeinde Ins sehr am Herzen liegt. Ich bin schon, ja, ich sage jetzt mal, seit 46 Jahren bin ich wohnhaft in Ins und kümmere mich um alle Facetten in Ins, sei es die Wirtschaft, sei es die Schule. Und das ist mir sehr wichtig, dass Innsdorf so weiterlebt, wie es ist. Darum möchte ich mich gerne für das Amt zur Verfügung stellen.
4: Aber heute seid ihr Vize-Gemeindepräsident von Ins. Was würdet ihr wollen verändern, wenn ihr jetzt Gemeindepräsident werdet?
3: Ja, verändern nicht gross. Oder? Wir sehen, wir sind es eigentlich sehr schön. Was ich sicher werde machen, wird mich mehr um die Mitarbeiter kümmern vor der Gemeinde. Dort hat man etwa 10 oder 20 liegen oder einfach nicht so ganz priorisiert. Und das ist mir sehr ein wichtiges Anliegen, dass Gemeindemitarbeiter sich wohlfühlen. Und das ist etwas, wo ich sicher wieder das Hauptaugenmerk darauf setze in Zukunft. Mit natürlich der Organisation, wo wir dran sind. Wir haben neue Stellen dürfen schaffen, leider technische Betriebe, die wir werden müssen einpflegen, die wir werden bearbeiten. Und das sind so Sachen, die ich mich darum kümmern, hoffentlich in Zukunft. Ja.
4: Wenn ihr die Wahl würdet gewinnen, dann würdet ihr auf Kurt Stucki folgen, der jetzt Gemeindepräsident ist von Ins. Würdet ihr vielleicht auch etwas anderes machen als der Kurt Stucki?
3: Ja, es ist natürlich so, dass ich immer einen riesen Fußstapf, den man hier reinschalten darf. Anders kann man jetzt nicht sagen, wie ich vorhin gesagt habe, das ist ein Punkt, ist eine Mitarbeiterbetreuung, plus einfach die Organisation generell, wie wir aufbauen sind. Das ist etwas, was jetzt schon am Laufen ist. Das heisst, wir haben schon Reorganisationspunkte, die am Laufen sind, und das einfach weiter festigen und weiter betreuen. Genau.
4: Die treten gegen Daniela Brunner-Wüst von der Ins Plus, also sozusagen der SPA, um das Amt des Gemeindepräsidenten oder Gemeindepräsidentin. Wie gut schätzt ihr eure eigenen Chancen ein, jetzt das Rennen gegen Daniela Brunner-Wüst zu gewinnen?
3: Grundsätzlich sind meine Chancen 50-50. Wir sind jetzt zweite hoch. Ich will jetzt nicht sagen, dass ich besser bin oder anders als Daniela. Wir sind sicher beides variable Kandidaten für das Gemeindepräsidium. Aber ich denke, ich für mich selber bin sehr motiviert und freue mich auf die Wahl am 25. Oktober.
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Das ist der Gantry Wecker am Dienstag. Ja, erst Dienstag, aber hey, immerhin nicht mehr Montag, oder? Wir begleiten euch durch den Tag und mit der richtigen Musik, da geht auch der Dienstag easy schnell vorbei. Jetzt geht Leonie mit ihrem Hit «Simple Life».

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0: Musik aus der Schweiz, fast so ein Bestandteil hier bei Kanal 3, wieder Nebel zum Seeland. Der aktuelle Hit von der Linda Ellis und dem Stress You gibt es noch in der nächsten Halbstunde von der Grad auf die Ohren. Zusammen mit dem Kanal 3 Klassiker von Phil Collins, Against All Odds. Take a Look at Me Now heisst der. Wir haben jetzt 10.
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0: Die hat nach Laura Haller.
3: Der Bieler Gemeinderat überarbeitet die Regeln für Veranstaltungen auf dem Strandboden. Wie die Stadt Biel mitteilt, will sie den beliebten Ort am Seeufer besser schützen. Neu gibt es 3 Sektoren. Veranstaltungen sollen vor allem auf dem Joranplatz und im hinteren Teil des Strandbodens stattfinden. In der Nähe vom Seeufer erlaubt die Stadt nur noch an wenigen Tagen Feste, so dass der Zugang zum Wasser für alle frei bleibt. Zudem beschränkt die Stadt die Events auf maximal 60 Tage pro Jahr und gibt nicht kommerziellen Anlässen Vorrang. Die neue Verordnung gilt dann am 2027. Die Unfallversicherung Suva hat im vergangenen Jahr bei der Rechnungskontrolle 123 Millionen Franken gespart. Wie Suva heute mitteilt, hat sie rund 3 Millionen Rechnungen geprüft und bei jeder 10. einen Fehler gefunden. Zum Beispiel doppelt verrechnete Leistungen. Ohne diese Kontrolle wären die Prämien für die Versicherten im Schnitt um 3% höher ausgefallen. Die Teilkosten steigen letztes Jahr auf insgesamt 1,3 Milliarden Franken an. Suva versichert über 2,2 Millionen Berufstätige gegen die Folgen von Unfällen und Berufskrankheiten. Die Ukraine hofft auf einen schnellen EU-Beitritt. Aber in der EU sinkt die Zustimmung dafür. Wie eine neue Umfrage von der Bertelsmann-Stiftung zeigt, wollen zwar über 80% der Leute in der Ukraine in die EU, aber in den EU-Staaten ist es nur noch knapp die Hälfte der Einwohnerinnen und Einwohner, die das wollen. Besonders skeptisch zeigt sich die Bevölkerung in Deutschland und Rumänien. Dort ist nur rund ein Drittel für einen schnellen Beitritt. Am meisten Zustimmung für die Ukraine gibt es im Norden. In Schweden sind knapp 70% dafür. Die Bertelsmann-Stiftung hat dafür rund 16'000 Menschen in allen EU-Staaten befragt.
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0: Ja, heute dürfen wir einen schönen Herbsttag geniessen. Heisst, wie länger es der Tag geht, desto wärmer wird es. 17 Grad gibt es dann maximal am Nachmittag. Aktuell haben wir 9 Grad. Es bleibt den ganzen Tag dazu trocken.
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0: 3 ab 10 und dir kommt aktuell gut ans Ziel. Habt Sorge und eine gute Fahrt.
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0: Grüezi am Dienstagvormittag, 21 ab 10 haben wir jetzt. Schön, seid ihr mit am Start. Wann ist es eigentlich losgegangen mit den modernen Horror-Stories? Antwort: 5. April 1974.
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0: Vor über 50 Jahren. Dann ist nämlich das erste Buch von Stephen King erschienen. Das heisst Carrie. Ist millionenmal verkauft worden, galtet als Startschuss von modernen Horrorgeschichten. X-mal verfilmt worden und jetzt gibt es eine Neuverfilmung. Die Serie Carrie auf Prime, wo sich der Kanal 3 Streaming-Experte Michael Reusser angeschaut hat.
2: Die Geschichte bleibt ähnlich wie im Buch. Die Aussenseiterin Carrie kommt an die Highschool und wird grausam gemobbt. Carrie entdeckt dann übernatürliche Kräfte bei ihr. Sie kann Sachen fliegen und schweben. Und am Schluss rächt sich Carrie an ihren Mobberinnen mit diesen Kräften.
3: Ich hoffe, ihr hattet alle schöne Ferien. Bitte sagt alle Hallo zu Carrie White. Seid nett zu ihr.
2: Die Serie Carrie auf Prime, die bringt Geschichte aus den 70er in die aktuelle Zeit und modernisiert sie auf eine ganz grossartige Art. Social Media ist da natürlich ein grosses Thema, das als neues Mittel für Mobbing gezeigt wird.
4: Hilf mir!
5: Ich kann nun mal nicht die ganze Klasse suspendieren.
6: Diese Mädchen waren außer Kontrolle.
7: Sie hatte bestimmt Angst.
5: Wer ist sie nochmal?
7: Carrie White.
6: Wohl eher Carrie Red.
2: Die Kritiken zur Serie, die sind durchwegs positiv und auch ich gebe ein grosses Daumen rauf für die Serie. Man geht mit den Figuren mit, man leidet mit der Carrie und man ist gleichzeitig entsetzt und schadenfreudig über die Rache von ihr. Eine zeitlose Geschichte, die enorm gut ist verfilmt wurde.
8: Geht wieder den Rundweg!
9: Nein,
10: Carrie, du hast die ganze Macht.
2: Die 8 Folgen von der aktuellen Staffel sind schon online und, kleiner Spoiler, die Serie unterscheidet sich in ein paar Punkten wesentlich vom Buch und lässt die Türen offen für eine mögliche 2. Staffel der Serie.
0: Carrie, Stephen King Horror in Serienform, seit letzter Woche online auf Amazon Prime.
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Das ist Kanal 3 an diesem Dienstag Vormittag, 21 Minuten vor den Elfen haben wir jetzt. Und gehört ihr es schon? Ja, der nächste Song, der steht zu den Startlöchern. Der aktuelle Hit von Norma Jean Martin und Glockenbach, die Anthem.

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0: Hurti, schnell eine Ladung, klepfende Beats auf die Ohren hier auf Kanal 3. Das dank dem neuesten Hit von allen Farben, Body Talk, zusammen mit René Miller. Fetziger Song, der hier kommt. Den gibt es zusammen mit dem Kanal 3 Klassiker von der Band No Doubt. Oh, richtige gute Nummer. Beide Songs gibt es schon in den nächsten 20 Minuten. Jetzt haben wir 11. Die
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0: Kommen von der Laura Haller.
3: Die Gemeinde Lengnau möchte ihre Begegnungszone im Dorfzentrum zugänglicher und grüner machen. Mit dem will Lengnau ihre Begegnungszone dem Klimawandel anpassen. Wir fokussieren sich auf das, was man direkt vor Ort machen kann, sagt der Vize-Gemeindepräsident Adrian Spar.
4: Weniger auf globale Themen, wo wir nichts als Gemeinde in diesem Sinne bewegen können, wir uns sehr stark darauf konzentrieren, wie können wir der Umwelt, wie können wir den Menschen, wie können wir den Tieren, wie können wir den Pflanzen in diesem Sinne für die neuen Herausforderungen, die wir haben, eine möglichst gute Situation schaffen. Auf das tun wir uns konzentrieren.
3: Andenkt ist, dass Pflastersteine fortkommen. Als Ersatz braucht man den Palett am Boden, sodass Menschen, die nicht so gut zu Fuß sind, besser vorwärts kommen. Dazu kommen mehr Bäume, mehr Schatten und der Boden, der das Regenwasser direkt aufnehmen kann. Für das müssen Stand jetzt keine Parkplätze vor dem Gemeindehaus oder der Post weichen. Wie das Begegnungszone die aber ganz genau so aussehen, das ist aktuell noch in Planung. Die Kommission für Umwelt und Mobilität arbeitet jetzt an einem konkreten Vorschlag für einen Gemeinderat. Der Bieler Gemeinderat überarbeitet die Regeln für Veranstaltungen auf dem Strandboden. Wie die Stadt Biel mitteilt, will sie den beliebten Ort am Seeufer besser schützen. Neu gibt es 3 Sektoren. Veranstaltungen sollen vor allem auf dem Joranplatz und im hinteren Teil des Strandbodens stattfinden. In der Nähe vom Seeufer erlaubt die Stadt nur noch an wenigen Tagen fest, so dass der Zugang zum Wasser für alle frei bleibt. Zudem beschränkt die Stadt die Events auf maximal 60 Tage pro Jahr und gibt nicht kommerziellen Anlässen Vorrang. Die neue Verordnung gilt dann am 2027. Der Bieler.
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0: Sonnig, angenehm, warm und einfach ein ruhiger Tag. Das ist das Wetter für heute, dem Dienstag. Sprich, einen schönen Herbsttag dürfen wir heute noch mal geniessen. Aktuell haben wir 12 Grad. 17 Grad maximal gibt es dem Nachmittag noch.
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0: 3 Minuten nach den 11 und ihr kommt gut ans Ziel aktuell und nichts zu vermelden von der Strasse oder auch vom schönen Verkehr. Kommt auch pünktlich an euer Ziel.
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0: 19 ab 11 haben wir jetzt gerade. Ihr hört Kanal 3 in eurem Dienstag. Ich hoffe, ihr habt eine Gebige.
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0: Richtig schön haben wir wettertechnische Tage dürfen starten. Und auch jetzt ist es immer noch anmächelig, das Wetter von aussen. Sarina Leuthold von Meteotest Bern. Bleibt das Wetter heute ruhig?
2: Im Grossen und Ganzen bleibt es ruhig, aber man sieht bereits jetzt, dass die Wolken hier langsam von Nordwesten her, also vom Jura her, reinziehen. Und am Nachmittag wird das noch etwas mehr werden, also es wird zunehmend bewölkt werden. Am Abend in der Nacht auf morgen ist es bewölkt und es kann dann vielleicht auch sein, dass es sogar für ein paar wenige Tröpfchen Regen reicht. Es muss nicht, aber es kann. Man kann einfach nicht garantieren, dass es trocken ist. Von den Temperaturen her ist es aber angenehm. Die Höchstwerte sind so um die 16 Grad.
0: Und wie sieht es dann morgen Mittwoch aus?
2: Morgen Mittwoch starten wir am frühen Morgen wahrscheinlich noch mit ein paar Restwolken. Aber bereits trockene Tag und im Verlauf des Vormittags wird sich dann das Restgewicht zunehmend auflockern und die Sonne sich wieder zunehmend durchsetzen. Der Nachmittag dürfte wieder ziemlich sonnig sein, bei rund 19 Grad.
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0: nur strax richtig Mittag zu suchen mit Kanal 3 und einfach guter Musik. Egal, ob man im Märchen ist, frei hat oder einfach daheim Zeugen erledigen ist. Der Kanal 3 Klassiker soll euch viel Motivation und Energie schenken. Kiss mit I Was Made For Loving You. Den hören wir in den nächsten 5 Minuten. Zuerst aber beschenkt uns Sophie and the Giants mit ihrem aktuellen Hit Loser. Da geht es dann als erstes nach den News. Jetzt haben wir gerade 11:30. Die
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0: Die kommen von der Laura Haller.
3: In der Disso Arena kann man im Moment eine Dino-Ausstellung schauen. Das berichtet aschur.ch. Die Ausstellung gibt es in der Westschweiz schon seit über 10 Jahren. Aktuell ist sie auch in der Disso Arena zu Biel. Der Normo Lanz aus der Redaktion mit den Einzelheiten.
4: In der Dino World Biel können Familien oder Personen, die sich für Paläontologie interessieren, verschiedene Dinosaurierarten entdecken. Man kann durch eine Kulisse laufen, wo man sieht, wie Dinosaurier ausgesehen und sich bewegt haben. Dazu bekommt man Audioguides und kann Infotafeln durchlesen. So kann man mehr darüber lernen, wie und wo die Tiere gelebt haben. Mit Dino-Figuren, die sich bewegen können, Pflanzen und dämpftem Licht, soll man sich so fühlen, als ob jemand Zeit um Millionen von Jahren zurückgedreht hat. Der Eintritt kostet zwischen 9 und 18 Franken. Aus Familie mit 2 Kindern und 2 Erwachsenen zahlt man 62 Franken.
3: Die Ausstellung ist noch bis am 8. November im unteren Teil der Disso Arena zu Biel. Der Bieler Gemeinderat überarbeitet die Regeln für Veranstaltungen auf dem Strandboden. Wie die Stadt Biel mitteilt, will sie den beliebten Ort am Seeufer besser schützen. Neu gibt es 3 Sektoren. Die Veranstaltungen sollen vor allem auf dem Joranplatz und im hinteren Teil vom Strandboden stattfinden. In der Nähe vom Seeufer erlaubt die Stadt nur noch an wenigen Tagen Feste, so dass der Zugang zum Wasser für alle frei bleibt. Zudem beschränkt die Stadt die Events auf maximal 60 Tage pro Jahr. Die neue Verordnung gilt dann am 2027. Die Unfallversicherung Suva hat im vergangenen Jahr bei der Rechnungskontrolle 123 Millionen Franken gespart. Wie Suva heute mitteilt, hat sie rund 3 Millionen Rechnungen geprüft und bei jeder 10. einen Fehler gefunden. Zum Beispiel doppelt verrechnete Leistungen. Ohne die Kontrolle wären die Prämien für die Versicherten im Schnitt um 3% höher ausgefallen. Die Heilkosten steigen letztes Jahr auf insgesamt 1,3 Milliarden Franken an. Suva versichert über 2,2 Millionen Berufstätige gegen die Folgen von Unfällen und Berufskrankheiten.
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0: Schön ist es und schön bleibt so den ganzen Tag. Es wird aber noch ein bisschen wärmer am Nachmittag. Maximal 17 Grad gibt es noch. Aktuell haben wir 13 Grad. In der Nacht auf Montag ist es aber dann nicht auszuschließen, dass es dann vielleicht gleich noch schnell ein paar Regentropfen geben könnte im Seeland.
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0: 4 Minuten nach der halben 12 und es leuchtet alles grün auf die Verkehrskarte. Heisst, ihr kommt tiptop von A nach B.
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Es ist Kanal 3 auf dem Weg Richtung Mittag, wo man Hurti sich was zu haben holt oder vielleicht sogar schon den Einkauf macht für den Rest der Woche. Da wollte ich euch jetzt einen kleinen Zustopf geben in Form von einer Geschenkkarte vom Centre Brugge im Wert von 50 Franken. 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
1: Musik mit viel Emotion und Herzschmerz gibt's da auf Kanal 3 für den Start vom Mittag. Zum einen hören wir den Kanal 3 Klassiker von Enrique Iglesias mit Hero. Und zum anderen einen, der noch ein bisschen mehr Pfeffer hat, der neueste Hit von der Leonie und dem Callum Scott gibt es auch noch

0: Day heisst er. Beide Songs in den nächsten 20 Minuten. Es ist 12 Uhr. Guten Wunsch.
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0: Kommen von der Laura Haller.
3: Die Gemeinde Lengnau möchte ihre Begegnungszone im Dorfzentrum zugänglicher und grüner machen. Mit dem will Lengnau ihre Begegnungszone dem Klimawandel anpassen. Wir fokussieren sich auf das, was man direkt vor Ort machen kann, sagt der Vizegemeindepräsident Adrian Spar.
4: Weniger auf globale Themen, wo wir nichts als Gemeinde in diesem Sinne bewegen können, müssen wir uns sehr stark darauf konzentrieren, wie können wir der Umwelt, wie können wir den Menschen, wie können wir den Tieren, wie können wir den Pflanzen in diesem Sinne für die neuen Herausforderungen, die wir haben, eine möglichst gute Situation schaffen. Auf das müssen wir uns konzentrieren.
3: Andenkt ist, dass Pflastersteine fortkommen. Als Ersatz braucht man den Palette am Boden, so dass Menschen, die nicht so gut zu Fuß sind, besser vorwärts kommen. Dazu kommen mehr Bäume, mehr Schatten und ein Boden, der das Regenwasser direkt aufnehmen kann. Für das müssen Stand jetzt keine Parkplätze vor dem Gemeindehaus oder der Post weichen. Wie das Begegnungszone dann aber ganz genau aussehen soll, das ist aktuell noch in Planung. Die Kommission für Umwelt und Mobilität arbeitet jetzt an einem konkreten Vorschlag für den Gemeinderat. Die Stadt Nidau ergreift Massnahmen gegen den Durchgangsverkehr im Gurnigl-Quartier. Wie die Stadt heute mitteilt, schließt sie in Zusammenarbeit mit dem Kanton Bern diesen Samstag als ersten Schritt die Ausfahrt von der Bernstrasse in die Guglerstrasse. Ende Oktober folgen weitere Fahrverbote für Autos und Töffen an verschiedenen Orten an der Kelten- und Gurnigl-Strasse. Nidau will so den Verkehr auf die Hauptstrasse verlagern und die Anwohnerinnen und Anwohner entlasten. Ab nächstes Jahr will Nidau eine Begegnungszone mit Tempo 20 einführen. Das Bundesamt für Gesundheit, BAG, empfiehlt Risikogruppen wieder die Impfung gegen die Grippe, Corona und der RSV-Virus. Im November finden wegen dem zwei nationale Impfwochen statt. Die beste Zeit, sich gegen die Grippe zu impfen, ist laut dem BAG ab Mitte Oktober, weil dann der Start der Grippewelle ist. Lassen impfen kann man sich in Apotheken oder Arztpraxen. Bei einem Teil der Grippeimpfstoffe sind Lieferverzögerungen erwartet. Trotz dieser Verzögerungen sei gewährleistet, dass es genug Impfstoff hat für alle Personen, die sich impfen
2: wollen. 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
0: 14 Grad haben wir im Moment zu Biel, zu Macklingen und auch zu Grenchen. So schön wie es jetzt ist, bleibt es auch noch für den Rest von dem Tag, von dem Dienstag. 17 Grad ist das höchste der Gefühle am Nachmittag. Der einzige Makel in der Nacht auf morgen könnte es sein, dass es die ein oder andere Regentropfen noch geben könnte hier im Seeland. Es muss aber nicht sein, aber das Risiko, das ist schon mal da.
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0: 4 Minuten nach der 12 und ihr kommt im Moment ohne Verspätung an euer Mittagsdate. Ich habe nichts zu vermelden.

0: richtig gemütlich unterwegs. An dem Dienstag, 13. Oktober mit Kanal 3. Hoffe, ihr habt nicht allzu viel Stress und könnt da noch ein bisschen Zählen bambeln.
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0: Mehr Schatten, mehr Bäume, mehr Mobilität. Das will die Gemeinde Längnau und verändert darum ihre Begegnungszone im Dorfzentrum. Die soll besser gewappnet sein gegen Klimawandel, aber vor allem auch attraktiver für die Längnauerinnen und Längnauer. Desiree Salter aus der Kanal 3 Redaktion hat sich angeschaut, was die Gemeinde da konkret plant.
2: Die Begegnungszone zu Längnau, wo man auch das Gemeindehaus und die Post findet, ist vor etwa 20 Jahren entstanden. Darum sieht dort nicht mehr alles im besten Zustand, sagt der Vize-Gemeindepräsident von Längnau, der Adrian Spahr. Anfangen tut es beim Pflastersteinboden.
3: Das ist für Leute, sage jetzt mal mit dem Rollator, Leute, die schwach auf den Beinen sind, je nachdem auch nicht mehr optimal. Es ist wirklich nicht flach in dem Sinn, zum drüberfahren, zum drüberlaufen, und darum muss auch das neu gestaltet werden. Und natürlich auch die ganze Begrünungsgeschichte, Beschattung, hat natürlich in den letzten 20 Jahren ist auch etwas gegangen, ist auch nicht mehr auf dem neuesten Stand.
2: Das vor allem wegen der Veränderungen vom Klima. Die neue Begegnungszone soll auch an Hitzetagen oder bei Starkregen verheben.
3: Durch das soll so attraktiver werden für die Bevölkerung im Ortszentrum. Das ist ziemlich in der Mitte des Dorfes. Das ist eigentlich das Hauptziel, dass man Attraktivierung herbringen kann. Mit den Begleitmassnahmen, dass die ganze Geschichte begrünt, beschattet wird und auch bezüglich dem Regenwasser, dass man dort gewisse Sachen vor Ort versickern kann.
2: Und darum müssen wir eben auch im Boden in der Begegnungszone ankragen, sagt Adrian Spahr.
3: Sei das asphaltiert, sei das gepflastert, dass das weggenommen wird und das nachher mit anderem natürlichem Material aufgefüllt wird, dass auch dort Pflanzen können wachsen können, dass Bäume können wachsen können, wo es nachher auch eine Beschattung gibt für die Leute, die durchlaufen, für die Leute, die Auto dort parkieren auf den Parkplätzen.
2: Die Parkplätze müssen Stand heute wegen dessen nicht weichen, meint der Vize-Gemeindepräsident. Aber wie man sie genau umgestalten könnte, das sieht die Kommission für Umwelt und Mobilität momentan noch am Ausarbeiten. Auch wie viel die Sanierung der schlussendlich kostet, kommt erst noch aus.
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0: Unterwegs zusammen an diesem Dienstagmittag mit Kanal 3 und Michael Schulte. Sie aktuell hat Afterlife vom Deutschen, den hören wir noch in der nächsten Viertelstunde. Und auch noch zu hören gibt es den Kanal 3 Klassiker von den Backstreet Boys, I Want It That Way. Halb eins haben wir.
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0: Kommen von der Laura Haller.
3: In der Disso Arena kann man im Moment eine Dino-Ausstellung schauen. Das berichtet Aschur.ch. Die Ausstellung gibt es in der Westschweiz schon seit über 10 Jahren. Aktuell ist sie auch in der Disso Arena zu Biel. Der Normo Lanz aus der Redaktion mit den Einzelheiten.
4: In der Dino World Biel können Familien oder Personen, die sich für Paläontologie interessieren, verschiedene Dinosaurierarten entdecken. Man kann durch eine Kulisse laufen, wo man sieht, wie Dinosaurier aussehen und sich bewegt haben. Dazu bekommt man Audio-Guides und kann Infotafeln durchlesen. So kann man mehr darüber lernen, wie und wo die Tiere gelebt haben. Mit Dino-Figuren, die sich bewegen können, Pflanzen und dämpftem Licht, soll man sich so fühlen, als ob jemand Zeit um Millionen von Jahren zurückgedreht hat. Der Eintritt kostet zwischen 9 und 18 Franken. Aus Familie mit zwei Kindern und zwei Erwachsenen zahlt man 62 Franken.
3: Die Ausstellung ist noch bis am 8. November im unteren Teil der Disso Arena zu Biel. Die Stadt Nidau ergreift Massnahmen gegen den Durchgangsverkehr im Gurnigl-Quartier. Wie die Stadt heute mitteilt, schließt sie in Zusammenarbeit mit dem Kanton Bern diesen Samstag als ersten Schritt die Ausfahrt von der Bernstrasse in die Guglerstrasse. Ende Oktober folgen weitere Fahrverbote für Autos und Töffe an verschiedenen Orten an der Kelten- und Gurnigl-Strasse. Nidau will so den Verkehr auf die Hauptstrasse verlagern und die Anwohnerinnen und Anwohner entlasten. Ab nächstes Jahr will Nidau eine Begegnungszone mit Tempo 20 einführen. Die Aargauer Behörden haben auf einem Hof im Fricktal mehrere Tiere beschlagnahmt. Insgesamt waren es 13 Rösser und 40 Hunde. Die Halterin hat schon im Februar ein verhängtes Tierhalteverbot missachtet. Wegen dem setzt der Veterinärdienst das Verbot jetzt durch. Die Tiere haben sie in eine geeignete Einrichtung gebracht, wo sie tierärztlich betreut werden. Ein Ross haben sie wegen schweren gesundheitlichen Problemen müssen einschläfern. Der Kanton begründet das Tierhalteverbot mit wiederholten Verstößen gegen das Tierschutzgesetz. Die Halterin tun sie anzeigen.
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0: Die Woche die hat das Zepter so ein bisschen übernommen und so bleibt es auch für den Rest von dem Dienstag. Es kann aber sein, dass die Sonne dann gleich ab und zu mal vielleicht noch kurz schnell vorgeläuselt. Finde ich perfektes Wetter für noch kurz schnell einen Mittagsspaziergang zu machen. Bielersee entlang zum Beispiel. Temperaturen aktuell haben wir 15 Grad. 17 ist das Maximum von heute. In der Nacht auf morgen, da können dann eher diese Woche eventuell auch noch ein paar Regentropfen fallen.
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0: 3 Minuten nach der halben Eins und ihr kommt gut ans Ziel. Um diese Zeit habe ich nichts zu vermelden, was das Kanal 3-Land betrifft.

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0: 17 Minuten noch, dann ist es 1. Ihr hört Kanal 3 an diesem Dienstag Mittag.
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0: Richtig schön haben wir wettertechnische Tage dürfen starten. Und auch jetzt ist es immer noch anmächelig, das Wetter von aussen. Sarina Leuthold von Meteotest Bern. Bleibt das Wetter heute ruhig?
2: Im Grossen und Ganzen bleibt es ruhig, aber man sieht bereits jetzt, dass die Woche hier langsam von Nordwesten her, also vom Jura her, reinziehen und am Nachmittag wird es noch etwas mehr werden, also es wird zunehmend bewölkt werden. Am Abend in der Nacht auf morgen ist es bewölkt und es kann dann vielleicht auch sein, dass es sogar für ein paar wenige Tröpfe Regen reicht. Es muss nicht, aber es kann. Man kann einfach nicht garantieren, dass es trocken ist. Von den Temperaturen her ist es aber angenehm. Die Höchstwerte sind so um die 16 Grad.
0: Und wie sieht es dann morgen Mittwoch aus?
2: Morgen Mittwoch starten wir am frühen Morgen wahrscheinlich noch mit ein paar Restwolken. Aber bereits trockene Tag und im Verlauf des Vormittags wird sich dann das Restgewicht zunehmend auflockern und die Sonne sich wieder zunehmend durchsetzen. Der Nachmittag dürfte wieder ziemlich sonnig sein, bei rund 19 Grad.
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0: Mit Party-Vibes gehen wir in den Dienstag Nachmittag rein. Gemütlich, aber gleich auch ein bisschen verträumt und peppig. So tönt der Hit «Closer» von The Chainsmokers. Den lassen wir noch in der nächsten halben Stunde. Zusammen mit dem aktuellen Hit von «The Bausa» und «Magnetic». Jetzt ist es gedeis.
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0: Die hat nicht Laura Haller.
3: Die Gemeinde Lengnau möchte ihre Begegnungszone im Dorfzentrum zugänglicher und grüner machen. Mit dem will Lengnau ihre Begegnungszone dem Klimawandel anpassen. Wir fokussieren sich auf das, was man direkt vor Ort machen kann, sagt der Vize-Gemeindepräsident Adrian Spahr.
4: Weniger auf globale Themen, wo wir nichts als Gemeinde in diesem Sinne bewegen können, wir uns sehr stark darauf konzentrieren, wie können wir der Umwelt, wie können wir den Menschen, wie können mit den Tieren, wie können wir den Pflanzen in diesem Sinn für die neuen Herausforderungen, die wir haben, eine möglichst gute Situation schaffen. Auf das tun wir uns konzentrieren.
3: Andenkt ist, dass Pflastersteine fortkommen. Als Ersatz braucht man dann Paletten am Boden, so dass Menschen, die nicht so gut zu Fuß sind, besser vorwärts kommen.

0: Dazu kommen mehr Bäume, mehr Schatten und ein Boden, der das Regenwasser direkt aufnehmen kann. Für das müssen Stand jetzt keine Parkplätze vor dem Gemeindehaus oder der Post weichen. Wie das Begegnungszone dann aber ganz genau aussehen soll, das ist aktuell noch in Planung. Die Kommission für Umwelt und Mobilität arbeitet jetzt an einem konkreten Vorschlag für einen Gemeinderat. Das Bundesamt für Gesundheit, BAG, empfiehlt Risikogruppen wie der die Impfung gegen die Grippe, Corona und der RSV-Virus. Im November finden wegen dem zwei nationale Impfwochen statt. Die beste Zeit, sich gegen die Grippe zu impfen, ist laut dem BAG ab Mitte Oktober, weil dann der Start der Grippewelle ist. Lassen impfen kann man sich in Apotheken oder Arztpraxen. Bei einem Teil der Grippeimpfstoffe sind Lieferverzögerungen erwartet. Trotz dieser Verzögerungen sei gewährleistet, dass es genug Impfstoff hat für alle Personen, die sich impfen wollen. Der Nahostkonflikt und die Störungen im Flugverkehr bremsen den Schweizer Tourismus aus. Wie das Bundesamt für Statistik heute mitteilt, waren zwischen Januar und August weniger Gäste in der Schweiz als im Rekordjahr letztes Jahr. Die Zahl ist um 0,7% auf rund 30 Millionen Logiernächte gesunken. Vor allem Touristen aus Asien, Indien und den Golfstaaten buchen wegen der Störungen im internationalen Flugverkehr weniger Reisen in die Schweiz. Das spüren auch bekannte Ausflugsziele wie die Jungfrau Joch oder der Titlis, die recht viel weniger Besucher verzeichnen.
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2: 16 Grad haben wir zu Biel, zu Lies und auch zu Büren. Wir geniessen einen schönen herbstlichen Tag heute. Und so bleibt es auch der Rest vom Dienstag. Temperaturen die gehen dann also schüch auf 17 Grad hoch.
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2: 3 ab 1 und ich habe nichts zu vermelden von der Strasse. Direkt freie Fahrt, gute Fahrt und Grüße ins Alltag.
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0: Ihr hört Kanal 3 an diesem Dienstag Nachmittag. Hoffe, ihr habt es gemütlich. Es stinkt um, als hätte jemand so richtig grusig gefurzt. Ja, der ist ja auch eine Stinkwanze bei euch in der Wohnung. Die kleinen grauen Viecher, die kommen jetzt ins Haus, wo es um kälter ist draussen. Wo finde ich aber die Übeltäter am schnellsten?
1: Also ich finde die Wanzen häufig bei Fenstern, vor allem bei alten Fenstern oder bei Türen, die nicht ganz dicht sind. Die Insekten gehen einfach gerne überall dort her, wo sie sich halt gut verkrüchen können. Und ja, das sind halt häufig Fenster und Türen, also der Ort, wo sie halt rein können.
0: Das sagt Bäram Alagenband, SRF-Reporter und Insektenfan. Gibt es etwas, das man machen kann, dass die gar nicht erst kommen, beziehungsweise wie kann ich sie loswerden?
1: Ja, ganz vermeiden, das wird schwierig. Die sind halt einfach klein und wendig und schlüpfen einfach gerne mal irgendwo rein. Man muss dann aber auch nicht zwingend loswerden. Die grüne Reiswanze, die wird jetzt nicht in ein Haus oder in eine Wohnung gehen und dort irgendwie einen Staat gründen und irgendwie mit 1000 Tieren eine Wanzenparty feiern. Das wird nicht passieren, die gehen im Frühling einfach wieder raus. Und ein Schädling, der im Garten jetzt grossen Schaden anrichtet, ist es auch nicht. Und eben, die wollen einfach wieder raus ins Grüne. Das ist ihr Lebensraum.
0: Also eigentlich euer Entscheid, ob ihr sie aus Wegegespendli akzeptieren oder raus tun und ihnen am Schicksal überlassen. Übrigens, wenn ihr dann mehr über Stinkwanzen und sonstige Insekten wollt wissen, am 5. November da ist der Bärham Anlageband zu München-Buchsi und hält einen Vortrag über die Insekten.
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0: richtig gemütlich unterwegs. An dem Dienstag, 13. Oktober mit Kanal 3. Hoffe, ihr habt nicht allzu viel Stress und könnt da noch ein bisschen Zählen labambeln.
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0: Mehr Schatten, mehr Bäume, mehr Mobilität. Das will die Gemeinde Längnau und verändert darum ihre Begegnungszone im Dorfzentrum. Die soll besser gewappnet sein gegen Klimawandel, aber vor allem auch attraktiver für die Längnauerinnen und Längnauer. Desiree Salter aus der Kanal 3-Redaktion hat sich angeschaut, was die Gemeinde da konkret plant.
2: Die Begegnungszone zu Längnau, wo man auch das Gemeindehaus und die Post findet, ist vor etwa 20 Jahren entstanden. Darum sieht dort nicht mehr alles im besten Zustand, sagt der Vize-Gemeindepräsident von Längnau, der Adrian Spahr. Anfangen tut es beim Pflastersteinboden.
3: Das ist für Leute, sagen jetzt mal mit dem Rollator, Leute, die schwach auf den Beinen sind, je nachdem auch nicht mehr optimal. Es ist wirklich nicht flach in dem Sinn, zum drüberfahren, zum drüberlaufen, und darum muss auch das neu gestaltet werden. Und natürlich auch die ganze Begrünungsgeschichte, Beschattung, hat natürlich in den letzten 20 Jahren ist auch etwas gegangen, ist auch nicht mehr auf dem neuesten Stand.
2: Das vor allem wegen der Veränderungen vom Klima. Die neue Begegnungszone soll auch an Hitzetagen oder bei Starkregen verheben.
3: Durch das soll so attraktiver werden für die Bevölkerung im Ortszentrum. Das ist ziemlich in der Mitte des Dorfes. Das ist eigentlich das Hauptziel, dass man Attraktivierung herbringen kann mit den Begleitmassnahmen, dass die ganze Geschichte begrünt, beschattet wird und auch bezüglich dem Regenwasser, dass man dort gewisse Sachen vor Ort versickern kann.
2: Und darum müssen wir eben auch im Boden in der Begegnungszone ankragen, sagt Adrian Spahr.
3: Sei das asphaltiert, sei das gepflastert, dass das weggenommen wird und das nachher mit anderem natürlichem Material aufgefüllt wird, dass auch dort Pflanzen können wachsen können, dass Bäume können wachsen können, wo es nachher auch eine Beschattung gibt für die Leute, die durchlaufen, für die Leute, die die Auto dort parkieren auf den Parkplätzen.
2: Die Parkplätze müssen Stand heute wegen dessen nicht weichen, meint der Vize-Gemeindepräsident. Aber wie man sie genau umgestalten könnte, das sagt die Kommission für Umwelt und Mobilität momentan noch am Ausarbeiten. Auch wie viel die Sanierung der schlussendlich kostet, kommt erst noch aus.
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0: Mit Kanal 3 durchziehst du Nachmittag, wo wir die ganz grossen Hits vornehmen. Wieder like hier von Teddy Swims, sein neuester Hit Mr. Know-It-All, hören wir zusammen in der nächsten halben Stunde. Wie auch der Kanal 3 Klassiker von der Tracy Chapman, Fast Car. Den gibt es auch noch gut. Jetzt haben wir gerade zwei.
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0: Die kommen von der Laura Haller.
3: In der Dissot Arena kann man im Moment eine Dino-Ausstellung schauen. Das berichtet Aschur.ch. Die Ausstellung gibt es in der Westschweiz schon seit über 10 Jahren. Aktuell ist sie auch in der Dissot Arena zu Biel. Der Normo Lanz aus der Redaktion mit den Einzelheiten.
4: In der Dino World Biel können Familien oder Personen, die sich für Paläontologie interessieren, verschiedene Dinosaurierarten entdecken. Man kann durch eine Kulisse laufen, wo man sieht, wie Dinosaurier ausgesehen und sich bewegt haben. Dazu bekommt man Audioguides und kann Infotafeln durchlesen. So kann man mehr darüber lernen, wie und wo die Tiere gelebt haben. Mit Dino-Figuren, die sich bewegen können, Pflanzen und dämpftem Licht, soll man sich so fühlen, als ob jemand Zeit um Millionen von Jahren zurückgedreht hat. Der Eintritt kostet zwischen 9 und 18 Franken. Aus Familie mit zwei Kindern und zwei Erwachsenen zahlt man 62 Franken.
3: Die Ausstellung ist noch bis am 8. November im unteren Teil der Dissot Arena zu Biel. Die Aargauer Behörden haben auf einem Hof im Fricktal mehrere Tiere beschlagnahmt. Insgesamt waren es 13 Rösser und 40 Hunde. Die Halterin habe schon im Februar ein verhängtes Tierhalteverbot missachtet. Wegen dem setzt der Veterinärdienst das Verbot jetzt durch. Die Tiere haben sie in eine geeignete Einrichtung gebracht, wo sie tierärztlich betreut werden. Ein Ross haben sie wegen schweren gesundheitlichen Problemen einschläfern müssen. Der Kanton begründet das Tierhalteverbot

0: Verbot mit wiederholten Verstößen gegen das Tierschutzgesetz. Die Halterin zeigt sie anzeigen. Der Nahostkonflikt und die Störungen im Flugverkehr bremsen den Schweizer Tourismus aus. Wie das Bundesamt für Statistik heute mitteilt, sind zwischen Januar und August weniger Gäste in der Schweiz gewesen als im Rekordjahr letztes Jahr. Die Zahl ist um 0,7% auf rund 30 Millionen Logiernächte gesunken. Vor allem Touristen aus Asien, Indien und den Golfstaaten buchen wegen der Störungen im internationalen Flugverkehr weniger Reisen in die Schweiz. Das spüren auch bekannte Ausflugsziele wie die Jungfrau Joch oder der Titlis, die recht viel weniger Besucher verzeichnen.
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2: Herbstlich ist es und bleibt so den ganzen Nachmittag. Die Wolken nehmen aber im Verlauf des Restes des Tages noch etwas mehr zu. Heisst, in der Nacht auf morgen ist es nicht auszuschliessen, dass es dann vielleicht noch der ein oder andere Regentropfen kann geben im Seeland. Aktuell Temperatur haben wir um die 16 Grad.
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2: 3 ab 2 und ihr kommt im Moment ohne Verspätung ans Ziel. Gute und sichere Fahrt. Habt Sorge zu euch.
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0: Kanal 3 am Dienstag Nachmittag, 22 ab 2 haben wir jetzt gerade. Salü zusammen. Seit über 30 Jahren stürmen sie mit ihrer Rockmusik-Charts. Die Kanadier von Nickelback und jetzt sie sind zurück mit einem neuen Album. Das kommt Ende diesen Monat am 30. Oktober und nächsten Sommer im 2027. Kommen die Jungs auf Zürich ins Hallenstadion, genauer gesagt am 20. Juni 2027 mit neuem Material, aber auch mit ihren grössten Hits im Gepäck. Und so einen hören wir jetzt. Nickelback mit ihrem Kanal 3 Klassiker Photograph.
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0: Dienstag Nachmittag, 17 Minuten vor der 3 haben wir jetzt. Schön habt ihr eingeschaltet. Wann ist es eigentlich losgegangen mit den modernen Horror-Stories? Die Antwort? 5. April 1974.
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0: Vor über 50 Jahren. Dann ist nämlich das erste Buch von Stephen King erschienen. Das heisst Carrie. Ist millionenmal verkauft worden, galtet als Startschuss von modernen Horrorgeschichten. X-mal verfilmt worden und jetzt gibt es eine Neuverfilmung. Die Serie Carrie auf Prime, wo sich der Kanal 3 Streaming-Experte Michael Reusser angeschaut hat.
2: Die Geschichte bleibt ähnlich wie im Buch. Die Aussenseiterin Carrie kommt an die Highschool und wird grausam gemobbt. Carrie entdeckt dann übernatürliche Kräfte bei ihr. Sie kann Sachen fliegen und schweben. Und am Schluss rächt sich Carrie an ihren Mobberinnen mit diesen Kräften.
3: Ich hoffe, ihr hattet alle schöne Ferien. Bitte sagt alle Hallo zu Carrie White. Seid nett zu ihr.
2: Die Serie Carrie auf Prime, die bringt Geschichte aus den 70er in die aktuelle Zeit und modernisiert sie auf eine ganz grossartige Art. Social Media ist da natürlich ein grosses Thema, das als neues Mittel für Mobbing gezeigt wird.
4: Hilf mir! Ich kann nun mal nicht die ganze Klasse suspendieren.
5: Diese Mädchen waren außer Kontrolle.
6: Sie hatte bestimmt Angst.
4: Wer ist sie nochmal?
6: Carrie White.
5: Wohl eher Carrie Red.
2: Die Kritiken zur Serie, die sind durchwegs positiv und auch ich gebe ein grosses Daumen rauf für die Serie. Man geht mit den Figuren mit, man leidet mit der Carrie und man ist gleichzeitig entsetzt und schadenfreudig über die Rache von ihr. Eine zeitlose Geschichte, die enorm gut ist verfilmt wurde.
7: Geht wieder in den Urteil!
8: Nein, Carrie, du hast die ganze Macht.
2: Die 8 Folgen von der aktuellen Staffel sind schon online und, kleiner Spoiler, die Serie unterscheidet sich in ein paar Punkten wesentlich vom Buch und lässt die Türen offen für eine mögliche 2. Staffel der Serie.
0: Carrie, Stephen King Horror in Serienform, seit letzter Woche online auf Amazon Prime.

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1: Nee. 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

0: Kanadri, ihr seid genau richtig hier, wieder Geld gewinnen zum Shoppen. Yes! Gibt's nach News, Wetter und Verkehr. Und so tun sie bei uns in der nächsten halben Stunde. Der Ray Dalton ist auf Start mit seinem aktuellen Hit Blood Running. Dazu die feine, zarte, berührende Stimme von Alec Benjamin, Let Me Down Slowly. Und den gibt's nach der 3. Schön, seid ihr mit dabei.
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0: Die hören wir vom Norma Lanz.
3: Das Pharmaunternehmen CSL Behring will jetzt ihr eigenes Fabrikgebäude in Lengnau doch noch selber betreiben. Das wäre zwar schon von Anfang an die Idee gewesen, als sie das Fabrikgebäude vor 12 Jahren gebaut haben, wie die Berner Zeitung schreibt. Weil CSL Behring aber nur eins von 3 geplanten Medikamenten auf den Markt konnte bringen, haben sie das Gebäude an ein anderes Unternehmen vermietet. Desiree Salter aus der Reaktion hat Details.
4: Im Jahr 2024 hat der weltweite Konzern die Fabrik gebaut mit dem Plan, 3 Medikamente mit einem neuen Verfahren und 300 Mitarbeiterinnen und Mitarbeiter herzustellen. Weil es dann aber nur ein Medikament auf den Markt hat geschafft hat, CSL Behring ihre Fabrik dem US-Unternehmen Thermo Fisher Scientific weitervermietet. Jetzt will CSL Behring aber wieder selber produzieren, wenn auch nur ein Medikament und mit nur 250 Mitarbeiterinnen und Mitarbeitern. Die Vermutung ist, dass sich das Pharmaunternehmen wegen einem Effizienz- und Sparprogramm für diesen Schritt hat entschieden.
3: Laut eigenen Angaben gegenüber der Berner Zeitung will die Firma für den Moment keine weiteren Medikamente herstellen. In Bern ist es gestern Abend zu einem Verkehrsunfall mit 4 Verletzten gekommen. Das gibt die Kantonspolizei Bern heute Nachmittag ihre Medienmitteilung bekannt. Gemäss der Polizei sei eines der Autos von Bern in Richtung Zollikofen von unterwegs gewesen. Dort ist es näher zu einem Auffahrunfall gekommen. Das Auto ist nach dem Aufprall auf die Gegenfahrbahn gekommen und dabei mit einem entgegenfahrenden Auto frontal zusammengeprallt. Alle 3 Lenkerinnen und Lenker und ein Kind, das mitgefahren ist, haben sich dabei verletzt. Die Ambulanz hat sie dann jeweils in ein Spital gebracht. Die Kapo Bern hat zum Unfallhergang der Ermittlungen aufgenommen. Die Kantonspolizei Freiburg hat 3 Täter wegen Trickbetrügerei festnehmen. Das hat Kapo Freiburg heute Nachmittag in einer Medienmitteilung bekannt. Die 3 Franzosen haben dabei als Kurier für falsche Bankangestellte gearbeitet. Die Polizei hat einen von den Tätern schon im September auf frischer Tat ertappen. Die anderen beiden Täter hat man im Kanton Wallis festnehmen. Gesamthaft haben die 3 Täter Bargeld, Uhren und Schmuck im Wert von knapp 100'000 Franken klauen.
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1: Fertig Herbstferien, die Kiddies sind wieder unterwegs mit ihren herzigen Leuchtgürteln. Hey, nein, vorhin in der Truppe vorbeigelaufen hier im Studio. Das Gelb von diesen Leuchtgürteln blendet schon fast. Es fällt richtig auf an diesem grauen Tag. Also bleibt es auch noch. Vielleicht gibt es etwas Regen am Abend, aber nicht der Haufen. Und morgen wieder freundlicher. Zuerst noch Woche am Morgen und dann Sonne und um die 19 Grad.
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1: Alles noch easy, am 3 ab 3 unterwegs, habt ihr es gut? Keine Stoß oder Stocker in Sicht. Gute Fahrt weiterhin.
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1: Bock auf den Mars. Yes, wir hören den Bruno. Sie neu hat On My Soul, noch in dieser halben Stunde. Zuerst aber habe ich noch heute ein anderes Zückchen für den Dienstag. Eine Geschenkkarte vom Sonderbrück. 032 322 2020. Jetzt mir anrufen für einen 50er vom Sonderbrück. 032 322 2020. Viel Glück, ich bin Tanja Rupp. Alle!
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0: Das ist der Zisti Nami, 21, ab 3, Gana 3, schön seid ihr mit am Start. Als No-Name-Schauspieler plötzlich überall in den Medien. Genau das ist der Fall nach dem Tod des 34-jährigen RJ Mitte. Sven Müller aus dem Gana 3 Filmteam. No-Name ist vielleicht ein bisschen hart ausgedrückt.
1: Im Fall gar nicht unbedingt. Klar, wer die 2000er-Kultserie Breaking Bad gesehen hat, kennt ihn als Sohn vom Chemielehrer und Drogenbaron Walter White. Aber sonst hat er jetzt nicht in mega bekannten Serien und Filmen mitgespielt.
0: Sein Tod macht also nicht unbedingt wegen ihm als Schauspieler betroffen, sondern wegen ihm als Mensch.
1: Voll. Der RJ Mitte hat sich für Menschen mit Behinderungen eingesetzt. Er war Botschafter von verschiedenen Organisationen und hat hier eine gemeinnützige Stiftung geleitet. Ihm war es wichtig, mit Vorurteilen aufzuräumen gegenüber Leuten, die mit einer Behinderung leben.
0: Er selber hatte auch eine Einschränkung.
1: Zerebralparese heisst die. Das ist eine Bewegungs- und Haltungsstörung, die Betroffene ein Leben lang haben. Sie entsteht, wenn bei der Geburt oder kurz nachher das Hirn geschädigt wird. Der RJ Mitte ist gerne offen damit umgegangen und hat seine Einschränkungen auch auf den Bildschirm gebracht. Seine Rolle bei Breaking Bad zum Beispiel hat auch genau das Leiden gehabt. So hat der Schauspieler allen, die davon betroffen sind, Sichtbarkeit geben auf eine sehr authentische Art.
0: Der RJ Mitte hat viel bewegt in seinen 34 Lebensjahren und darum macht sie Tod besonders betroffen, auch wenn er viele als Schauspieler nicht so auf dem Schirm hatte. Die Todesursache ist noch nicht bekannt.
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0: gehe nach 18 Minuten, dann ist 4 Uhr. Den Radio leisiger schalten, für ihn zu parkieren. Das machen, glaube ich, noch die einen oder anderen. 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

0: Gana 3, sie ist Dynami. Besser, die sind nicht irgendwie in einem Wartezimmer bei einem Arzt, bei einer Ärztin oder so. Das ist ein bisschen unangenehm. Also zu dem, da muss man schon ein bisschen laut mitsingen. Ich glaube, es kommt nicht so gut an, in einem Wartezimmer mitsingen. Anastacia, Left Outside Alone, der hat mit dem Start nach der Vieren. Und der Sultan Sono. In der nächsten halben Stunde Iggy Kelly, I Follow You. Der aktuelle Hit ebenfalls mit dabei hier auf Kanal 3. Jetzt ist 4 Uhr.
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0: Mit dem Norman Lanz.
3: Auf dem Strandboden in Biel soll es ab Anfang nächstes Jahr weniger Veranstaltungen geben. Für das hat die Stadt Biel eine Verordnung ausgearbeitet mit neuen Regelungen für die Anlässe beim Areal vom Strandboden. Das gibt die Stadt Biel heute in der Medienmitteilung bekannt. Vor allem soll es beim Strandboden Anlässe geben, die im öffentlichen Interesse sind, wie Bieler Gemeinderätin Natascha Pitte sagt.
4: Also Geld verdienen ist nicht die Idee da. Also vielleicht ein Eintrittspreis, damit die Kosten gedeckt sind für ein Festival oder etwas, das wäre möglich. Aber die Idee ist nicht, wenn wir über Private oder Kommerzielle sprechen. Wir haben immer wieder Leute, die alles sperren wollen, um eine Hochzeit zu haben. Und für das ist es nicht gedacht.
3: Und darum gibt es im nächsten Jahr an maximal 60 Tagen Anlässe beim Areal vom Strandboden zu Biel. Über die neue Verordnung mit diesen Regeln kann man noch während 30 Tagen Beschwerden bei der Stadt Biel einreichen. Am 29. November tut das Schweizer Stimmvolk über eine höhere Mehrwertsteuer abstimmen. Die Mehrwertsteuer soll darum neu 8,5 und nicht mehr 8,1% hoch sein, damit man die 13. AHV-Rente finanzieren kann. Ein Komitee vor Mitte, der SP, der Grünen und der EVP, hat heute ihre Argumente dafür gegeben. Mit einer höheren Mehrwertsteuer können wir eine stabile AHV garantieren. Auch der Bundesrat und eine Mehrheit des Parlaments sind dafür. Gegen die Erhöhung der Mehrwertsteuer sind die FDP und die SVP. Das Schweizer Lebensmittelrecht soll neue Regeln bekommen. Das gibt der Bundesrat heute in ihrer Medienmitteilung bekannt. Die neuen Regeln sollen den Gesundheitsschutz stärken und den Handel zusammen mit der EU vereinfachen. Zum Beispiel will der Bund gefährliche Bisphenol, also synthetische chemische Verbindungen, beim Verpackungsmaterial verbieten. Auch für Spielzeuge soll es strengere Regeln geben, wenn es um gefährliche Chemikalien geht. Dazu kommt, dass Anbieter, die Insekten aus Nahrungsmitteln verkaufen wollen, neu eine Bewilligung vom Bundesamt für Lebensmittelsicherheit brauchen. Mit diesen Anpassungen will der Bund den Lebensmittelbetrug besser bekämpfen.
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0: Nichts blau, viel grau, aber kein Regen noch. Am Abend kann es ein paar Tröpfe geben im Kanal 3 Land. Dazu haben wir 17 Grad in Gauss, 18 in Biel und dort in Ipsach. Morgen, am Morgen noch viele Wochen, nachher tut es dann auf. Es gibt einen freundlichen Mittwoch bei um die 19 Grad.
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0: 2 ab 4, es geht richtig heiß zu, das merken wir unterwegs. Es fährt gerade an Stauen aus Stocken-Region. Bis jetzt wartet ihr aber noch nie länger als 10 Minuten. Kommt gut heim, habt noch Sorge.
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0: Wie euer Leben ein Gütsi wäre. Welches wär's? Das Thema im Moment hier im Kanal 3 Team. Schon den ganzen Tag diskutieren wir genau über das. Wie euer Leben ein Gütsi wäre, welches wär's? Vielleicht ist es auch etwas für euer Team, wenn ihr

0: auch ein bisschen Eckenfurt hat wie mir. Man muss auch kurz vor Feierabend Brennabendsicherung ein bisschen durch. Und man diskutiert einfach so sich. Wir gehen zusammen Richtung Feierabend. Am Mic Tanja Rupp.
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0: auf den Feierabend kommt noch ein Mühe Sonne vor, wirklich nur ein Mühe. Aber wir nehmen sie und morgen dann mehr Sonne. Das ist Kanal 3, 10 ab 4.
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0: Es braucht ein bisschen Geduld, morgen bis die Sonne vorkommt, aber es gibt noch einen freundlichen Tag. Sarina Leuthold vom Meteotest.
2: Morgen Mittwoch starten wir am frühen Morgen wahrscheinlich noch mit ein paar Restwolken. Aber bereits trockene Tag und im Verlauf des Vormittags wird sich dann das Restgewicht zunehmend auflockern und die Sonne sich wieder zunehmend durchsetzen. Der Nachmittag dürfte wieder ziemlich sonnig sein, bei rund 19 Grad.
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0: Kanal 3 zusammen durch den Dienstag Nami 16 ab 4 haben wir. Gewalt ist eine Lösung.
1: Ja, einfach touch verhauen.
0: Für diesen Typ hier. Wenn es um Insekten geht, gibt es die reinschlagen, tätsch verhauen, zerdrücken, einsaugen. Andere geniessen sie.
2: Ich tue es eigentlich schon auch noch gerne ein bisschen anschauen.
0: Im Moment sehen wir jegliche Viechli überall, vor allem daheim. Die grusigsten für euch?
3: Die Stinkwanzen finde ich schon extrem grusig. Wenn man sie anlenkt, oder stinkt, man kann sie fast nicht wegtun.
4: Die Spindeln, ja. Ja, ich weiss nicht, die gefallen mir einfach nicht. Und dann laufen die so kreuz und quer.
0: Jetzt ist ja dann noch so der Gedanke, dass sie in der Nacht vielleicht in unseren offenen, sabrigen Mund krabbeln. Oh. Hey, wenn ihr einem Insekt etwas sagen könnt, was?
4: Abfahren.
5: Hätte bitte kurz fortgehen. Das müsste jetzt gerade nicht sein.
3: Ja, also da kann ich die jetzt einfach nicht brauchen. Gang weg.
0: Ach, irgendwie mühsam, die Insekten. Irgendwie aber auch halb so wild. Immer schön mit Australien vergleichen, da sind ganz andere Kaliber in Wohnung unterwegs.
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0: Dienstag, Kanal 3, schön, seid ihr mit am Start. Gemütlich, in Feierabend oder zügig. Für beides habe ich den passenden Sound. Natürlich, Welsh Lions, Sanctuary, der Hit. Eher gemütlich, um so in Feierabend rein zu schalpen quasi. Und dann ab die Post mit Purple Disco Machine und Sophie and the Giants. Paradise, das ist ihre aktuelle. Beide gibt es in der nächsten halben Stunde noch vor der 5. Jetzt 16:30. Die
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0: Die hören wir vom Normaland.
3: Ab dem Sonntag kann man nicht mehr direkt von der Autostrasse ins Nidauer Gurnigl-Quartier fahren. Die Stadt Nidau tut dem die erste Ausfahrt zu, wo man von der Bernstrasse ins Quartier fahren kann. Kurze Zeit später schliessen sie ja noch zwei weitere Zufahrten. Die Massnahme hat der Nidauer Stadtrat schon im März letztes Jahr beschlossen. Das sei nötig, damit weniger Verkehr durchs Gurnigl-Quartier rollt, sagt die zuständige Gemeinderätin von Nidau, Sandra Friedli.
4: Wir haben viel Verkehr im Quartier, das nicht dort reingehört. Und darum ist es uns schon länger ein wichtiges Anliegen, dass wir das Quartier, das wirklich seit Jahren vom Fremdverkehr geplagt ist, können entlasten und auch wieder mehr Lebensqualität in das Quartier reinbringen.
3: Schon am Sonntag tut der Kanton Bern die Zufahrt von der Bernstrasse auf die Gugglerstrasse nicht auch komplett sperren. Die Markierungen tut man dann auch gleich anpassen, so Sandra Friedli weiter. Und Ende Monat machen sie auch die Zufahrten zur Gurnigl oder Kältestrasse noch zu. Das Pharmaunternehmen CSL Behring will selber ihr Fabrikgebäude zu Lengnau betreiben. Das wäre zwar schon von Anfang an die Idee gewesen, wo sie das Fabrikgebäude vor 12 Jahren gebaut haben, wie die Berner Zeitung schreibt. Der Plan ist dann nicht aufgegangen. Darum haben sie das Gebäude an ein anderes Unternehmen vermietet. Das ihre Salti aus der Reaktion hat Details.
5: Im Jahr 2024 hat der weltweite Konzern die Fabrik gebaut mit dem Plan, 3 Medikamente mit einem neuen Verfahren und 300 Mitarbeiterinnen und Mitarbeiter herzustellen. Weil es aber nur ein Medikament auf den Markt hat geschafft hat, hat CSL Behring ihre Fabrik dem US-Unternehmen Thermo Fisher Scientific weitervermietet. Jetzt will CSL Behring aber wieder selber produzieren, wenn auch nur ein Medikament und mit nur 250 Mitarbeiterinnen und Mitarbeitern. Die Vermutung ist, dass sich das Pharmaunternehmen wegen einem Effizienz- und Sparprogramm für diesen Schritt hat entschieden.
3: Laut eigenen Angaben gegenüber der Berner Zeitung will die Firma für den Moment keine weiteren Medikamente herstellen. Am 29. November tut das Schweizer Stimmvolk über eine höhere Mehrwertsteuer abstimmen. Die Mehrwertsteuer soll darum neu 8,5 und nicht mehr 8,1% hoch sein, damit man die 13. AHV-Rente finanzieren kann. Ein Komitee von Mitte, der SP, der Grünen und der EVP hat heute ihre Argumente dafür gegeben. Mit einer höheren Mehrwertsteuer können wir eine stabile AHV garantieren. Auch der Bundesrat und eine Mehrheit des Parlaments sind dafür. Gegen die Erhöhung der Mehrwertsteuer sind die FDP und die SVP.
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0: Kein Regengüsse, aber Regentröpfe kann es heute Abend noch, wenn überhaupt. Dazu haben wir 17 Grad zu Biel, zu Grenchen und zu Belmung. Morgen, wieder noch. Da starten wir mit Wolken und gönnen uns nachher wieder viel Sonne bei um die 19 Grad.
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0: Feierabend im Kanadrüland heisst auch etwa die mal auf die Bremse stehen. Am 3:30 müsst ihr immer mal ein bisschen abbremsen. So 10 Minuten, wo ihr verliert, dort wo etwa ein bisschen im Feierabend. Länger wartet ihr im Moment nie. Eine gute Fahrt.
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ist Nami, Gana 3, 20 vor 5 Uhr haben wir eine 80er-Zahl für den ganzen Tag Angst zu haben. Das machen Leute, die in den Europa-Park gehen. Wie random. Ich war gestern und habe mir zum ersten Mal überlegt, wie komisch das eigentlich ist, dass ein Haufen erwachsene, gestandene Leute, schon Kinder, aber auch Erwachsene, ewig anstehen, für dann 2 Minuten zu schreien wie am Spiess, Panik zu schieben, das Herz zu strapazieren und dann in eine normale wieder aussteigen. Als hätte sie jetzt nicht jegliche Kontrolle über ihren Körper verloren. Es ist irgendwie so random, wenn wir es mal wirklich nüchtern anschauen. Das Coole, egal wer, egal welcher Status, alle werden zum Kind im Europa-Park und wir alle hassen es warten. Für auf die Bahn oder für einen Feierabend. Der kommt jetzt aber schon gleich. Gleich haben wir 5 jetzt 20 vor. Schön, seid ihr da. Kanal 3.

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0: Mit Kanadrüder und Navi 12 Minuten und dann haben wir 5. Der Strandboot, das Bio, the place to be, oder? Die Stadt sagt aber, was durchgeht. Einmal ab nächstes Jahr.
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0: Shooten, grillieren oder einfach ein bisschen sein. Für viele Leute ist der Strandboden zu Biel wirklich so ein Place to be, um einfach chillen. Für Anlässe auch super, oder, dort vorne. Aber die Stadt Biel tut ab 2027 die Regeln verschärfen. Norma Lanz aus der Kanal 3 Redaktion.
2: Gerade einmal noch während 60 Tagen im Jahr soll es auf dem Areal vom Strandboden zu Biel Anlässe geben. Das hat der Gemeinderat von Stadt Biel in einer neuen Verordnung über Veranstaltungen auf dem Strandboden entschieden. Dabei geht es nicht nur darum, dass es weniger Anlässe gibt. Wichtig sei ja, dass der Ort am Anlass entspreche. So hat man den Joranplatz beim Bieler Gymnasium besser einbeziehen, wie Bieler Gemeinderätin Natascha Bitte sagt.
3: Es ist gemacht, damit man etwas darauf machen kann. Der Boden ist besser für einige Veranstaltungen als Gras. Wenn man etwas einige Tage lassen will, auf dem Gras ist es nicht super. Und Joranplatz ist ideal für das. Also wir wollten, dass wenn jemand eine Veranstaltung machen will, wir können das insgesamt sehen.
2: Wir schauen aber auch drauf, was der Anlass der Öffentlichkeit zu bieten hat.
3: Wir wollen etwas qualitativ, wir wollen etwas Interessantes für die öffentliche Interesse. Deshalb bin ich schon mit der Idee von die Plüskill, die schon da ist. Das ist etwas, das wir sehr gut finden und die ganzen Sinn sind, von was wir auch in der Zukunft wollen.
2: So, Natascha, bitte weiter. Dass es nur noch an 60 Tagen Anlass gibt, tönt im ersten Moment nach wenig. Unter anderem geht es auch darum, dass die Natur und die Anwohnerinnen und Anwohner nebendran ein bisschen Ruhe bekommen. Aber die Vielfalt der Anlässe sei immer noch gegeben, wie Natascha Bitte sagt.
3: Es gibt so öffentliche Nutzungen, private Nutzungen, Veranstaltungen. Es ist auch dasselbe im Altstadt oder am Zentralplatz oder Esplanade. Dann muss man schauen, was geht, damit es nicht immer eine Veranstaltung gibt.
2: Während 30 Tagen kann man bei der Stadt Biel über diese Verordnung noch Beschwerden einreichen. Sollte es keine geben, gelten die neuen Regeln für Anlässe auf dem Strandboden zu Biel ab dem 1. Januar 2027.
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0: Ghana 3. Okay. Der Kollege hat mich vorhin gefragt, wie mein Tag war. Und ich habe gesagt, okay. Manchmal ist es nicht super und manchmal ist es nicht blöd. Manchmal ist es einfach okay. Manchmal reicht einfach ein Okay. Aber Musik, da reicht nicht ein Okay. Dort wollen wir die beste und die gibt es hier. Die aktuellste, Temper City, Self-Aware, der ist neu. Und den hier kennen wir schon ein bisschen länger. Auch Ghana 3 Klassiker gibt es ebenfalls in der nächsten Halbstunde für Shania Twain. You are still the one. Jetzt aber zuerst ein News-Update. Wir haben 5 Uhr.
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0: Die hören wir vom Normaland.
3: Auf dem Strandpolen zu Biel soll es ab Anfang nächstes Jahr weniger Veranstaltungen geben. Für das hat die Stadt Biel eine Verordnung ausgearbeitet mit neuen Regelungen für die Anlässe beim Areal vom Strandpolen. Das gibt Stadt Biel heute ihre Medienmitteilung bekannt. Vor allem soll es beim Strandpolen Anlässe geben, die im öffentlichen Interesse sind, wie Bieler Gemeinderätin Natascha Bitte sagt.
4: Also Geld verdienen ist nicht die Idee da. Also vielleicht ein Eintrittspreis, damit die Kosten gedeckt sind für ein Festival oder etwas, das wäre möglich. Aber die Idee ist nicht, wenn wir über Private oder Kommerzielle sprechen. Wir haben immer wieder Leute, die alles sperren wollen, um eine Hochzeit zu haben. Und für das ist es nicht gedacht.
3: Und darum gibt es im nächsten Jahr an maximal 60 Tagen Anlässe beim Areal vom Strandpolen zu Biel. Über die neue Verordnung mit diesen Regeln kann man noch während 30 Tagen Beschwerden bei der Stadt Biel einreichen. Die Schweizer Lebensmittelrechte sollen neue Regeln bekommen. Das gibt der Bundesrat heute in der Medienmitteilung bekannt. Die neuen Regeln sollen den Gesundheitsschutz stärken und den Handel mit der EU vereinfachen. Zum Beispiel will der Bund gefährliche Bisphenol, also synthetische chemische Verbindungen, beim Verpackungsmaterial verbieten. Auch für Spielzeuge soll es strengere Regeln geben, wenn es um gefährliche Chemikalien geht. Dazu kommt, dass Anbieter, die Insekten aus Nahrungsmitteln verkaufen wollen, neu eine Bewilligung vom Bundesamt für Lebensmittelsicherheit brauchen. Mit den Anpassungen will der Bund den Lebensmittelbetrug besser bekämpfen können. Die Kantonspolizei Freiburg hat 3 Täter wegen Trickbetrügerei festnehmen. Das gibt Kapo Freiburg heute Nachmittag ihre Medienmitteilung bekannt. Die 3 Franzosen haben dabei als Kurier für falsche Bankangestellte gearbeitet. Die Polizei hat einen der Täter schon im September auf frische Tat ertappen. Die anderen beiden Täter hat man im Kanton Wallis festnehmen. Gesamthaft haben die 3 Täter Bargeld, Uhren und Schmuck im Wert von knapp 100'000 Franken klauen.
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0: Wir kommen trocken heim und auch nicht durchgefroren. Wir haben noch 17 Grad Zug, zu Rüti bei Büren und zu Biel. Damit auch dort zuerst noch ein bisschen trüb, nachher tut es aber gleich auf und es gibt einen freundlichen Tag. Temperaturen morgen also um die 19 Grad.
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0: 3 ab 5, 10 Minuten mehr Zeit berechnen, dann kommt ihr pünktlich dorthin, wo ihr her wollt. Länger wartet ihr im Moment nie. Eine gute Fahrt, habt nicht Sorge.
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0: Das Englisch, das eckt an. Wie verrückt. Vor ein paar Tagen ist ein Film rausgekommen zum Nazi-Sommer von unseren Schweizer Schüttlerinnen über die EM-Zeit letztes Jahr. Und weil die Captain Lia Welti ihr Garderobe Englisch redet, gibt es ein Zeug in den Kommentaren online. Warum redet ihr Englisch? Weil vielleicht auch Franz oder andere Sprachen reden. Und warum nicht? Wie sich Leute aufregen können, ab so sei. Und was irgendwie aufregen kann ab diesen Leuten. Schauten müssen sie können, unsere Nazi-Frauen. Heute Abend wieder im WM-Playoff-Rückspiel gegen Israel. Ich bin Tanja Rupp, begleite euch durch den zweiten Abend.
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0: Kanal 3. 9 Minuten nach der 5 haben wir als No-Name-Schauspieler plötzlich überall in den Medien sein. In der Regel kein gutes Zeichen. Genau das ist der Fall beim RJ Mitte. Der 34-Jährige ist verstorben. Sven Maurer, Kanal 3, Filmfanatiker. No-Name ist vielleicht ein bisschen hart ausgedrückt.
1: Im Fall gar nicht unbedingt. Klar, wer die 2000er-Kultserie Breaking Bad gesehen hat, kennt ihn als Sohn vom Chemielehrer und Drogenbaron Walter White. Aber sonst hat er jetzt nicht in mega bekannten Serien und Filmen mitgespielt.
0: Sein Tod macht also nicht unbedingt wegen ihm als Schauspieler betroffen, sondern wegen ihm als Mensch.
1: Voll. Der RJ Mitte hat sich für Menschen mit Behinderungen eingesetzt. Er war Botschafter von verschiedenen Organisationen und hat hier eine gemeinnützige Stiftung geleitet. Ihm war es wichtig, mit Vorurteilen aufzuräumen gegenüber Leuten, die mit einer Behinderung leben.
0: Er selber hatte auch Einschränkungen.
1: Zerebralparese heisst die. Das ist eine Bewegungs- und Haltungsstörung, die Betroffene ein Leben lang haben. Sie entsteht, wenn bei der Geburt oder kurz nachher das Hirn geschädigt wird. Der RJ Mitte ist gern offen damit umgegangen und hat seine Einschränkungen auch auf den Bildschirm gebracht. Seine Rolle bei Breaking Bad zum Beispiel hat auch genau das Leiden gehabt. So hat der Schauspieler allen, die davon betroffen sind, Sichtbarkeit geben auf eine sehr authentische Art.
0: Der RJ Mitte hat viel bewegt in seinen 34 Lebensjahren und darum macht sie tot besonders betroffen, auch wenn er viel als Schauspieler nicht so auf dem Schirm hatte.
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0: 18, ab 5, Kanal 3, guten Dienstagabend, gute Fahrt. Das Gefühl, wenn wir mit dem Auto eine gebige Abkürzung nehmen können, das ist herrlich. Das Nido ist aber jetzt eben fertig mit Abkürzen.
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0: Gleich können wir keine Abkürzung mehr nehmen durch das Nidauer Gurnigl-Quartier vor Autostrasse her. Die Stadt Nidau macht alle direkten Anschlüsse dort dicht, Vanya Di Nicola aus der Kanal 3-Redaktion.
2: Schnell mal rechts abbiegen und dem Stau auf der Autostrasse auf Biuichen ausweichen, das ist bald Geschichte. Die Stadt Nidau macht nämlich nicht nur eine, sondern gibt drei Ausfahrten an der Bernstrasse zu. Allem voran die Ausfahrt bei der Goglerstrasse, also der erste Ausfahrt, wenn man von der Autobahn herkommt. In den letzten Jahren sind nämlich viele Autos durch das Gurnigl-Quartier zu Nidau gefahren, die nicht dorthin gehören, erklärt Sandra Friedli, zuständige Nidauer Gemeinderätin.
3: Das ist ein Projekt, wo das Quartier, das dahinter liegt, also insbesondere das Gurnigl-Quartier, aber auch die Bielstrasse, soll massgeblich vom Durchgangsverkehr befreien.
2: Das heisst, sie wollen Autos, Töpfe und Lastwagen aus dem Quartier rausbringen und auf der Hauptachse behalten. Dass sich die Leute dann einfach neue Schleichwege durch andere Quartiere suchen, von dem gehen sie aber nicht aus.
3: Die Hauptachsen werden dann mehr Verkehr aufnehmen. Das heisst Bernstrasse, Salzhausstrasse, Port- und Brückstrasse. Das ist auch die Idee eigentlich, dass man eben wirklich den Verkehr aus dem Quartier rausnimmt und auf die Hauptachsen verlagert.
2: Durch das können sie vor allem auf dem letzten Stück von der Autostrasse auf Biuichen mehr Stau geben. Zudem sagt Sandra Friedli,
3: das hat man mit einbezogen, respektive das ist der Preis, den man zahlt.
2: Ein Preis, den die Anwohnerinnen und Anwohner bereit sind zu zahlen. Nach dem grünen Licht vom Nidauer Stadtrat hat es zum Projekt nämlich keine Einsprachen gegeben. Schon diesen Sonntag nehmen sie bei der Zufahrt zur Guglerstrasse die Abbiegenspuren am Boden fort und tun provisorische Leitplanken her. Und knapp zwei Wochen später kommen die anderen beiden Zufahrten dran, die tun sie hingegen nicht ganz zu. Bei der Kreuzung mit dem BTI-Bähnli tut die Stadt Nidau und der Kanton Bern die Ampeln neu programmieren und man kann nicht mehr rechts ins Quartier abbiegen. Und bei der Gurnigl-Strasse dürfen die neu nur noch die Anwohner durchfahren.
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0: Kanal 3. Sie ist schon da oder kommt jetzt wirklich gleich. Die Röschelkerzli-Zeit. Dazu der George Michael. Kitschig. Aber ein bisschen kitsch schadet nicht. Careless Whisper gibt's nach der halben. Vorher noch der Hit von Loreen. Tattoo. Tage nach dem News-Update. 17:30 haben wir jetzt.
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0: Die gibt es vom Normaland.
3: Am Sonntag kann man nicht mehr direkt von der Autostrasse ins Nidauer Gurnigo-Quartier fahren. Die Stadt Nidau tut dann die erste Ausfahrt zu, wo man von der Bernstrasse ins Quartier fahren kann. Und kurze Zeit später tun sie auch noch zwei weitere Zufahrten schliessen. Die Massnahme hat der Nidauer Stadtrat schon im März letztes Jahr beschlossen. Dagegen hat es dann schlussendlich auch keine Einsprachen gegeben. Das ist nötig, damit weniger Verkehr das Gurnigo-Quartier rollt, sagt die zuständige Gemeinderätin von Nidau, Sandra Friedli.
4: Wir haben viel Verkehr im Quartier, das nicht dort reingehört. Und darum ist es uns schon länger ein wichtiges Anliegen, dass wir das Quartier, das wirklich seit Jahren vom Fremdverkehr geplagt ist, können entlasten und auch wieder mehr Lebensqualität in das Quartier reinbringen.
3: Schon am Sonntag tut der Kanton Bern die Zufahrt von der Bernstrasse auf die Guglerstrasse nicht auch komplett sperren und die Markierungen anpassen, so Sandra Friedli weiter. Auf Ende Monat machen sie hier Zufahrten zur Gurnigu- und Kettlerstrasse noch zu. In Bern ist es gestern Abend zu einem Verkehrsunfall mit 4 Verletzten gekommen. Das sind Kantonspolizei Bern heute Nachmittag in einer Medienmitteilung bekannt. Gemäss der Polizei sei eins der Autos von Bern in Richtung Zollikofen unterwegs gewesen. Dort ist es näher zu einem Auffahrunfall gekommen. Das Auto ist nach dem Aufprall auf die Gegenfahrbahn gekommen und dabei mit einem entgegenfahrenden Auto frontal zusammengeprallt. Alle drei Lenkerinnen und Lenker und ein Kind, das mitgefahren ist, haben sich dabei verletzt. Die Ambulanz hat sie näher jeweils in einem Spital gebracht. Die Kapo Bern hat zum Unfallhergang die Ermittlungen aufgenommen. Die Kantonspolizei Freiburg hat 3 Täter wegen Trickbetrügerei festnehmen. Das gibt Kapo Freiburg heute Nachmittag ihre Medienmitteilung bekannt. Die 3 Franzosen haben dabei als Kurier für falsche Bankangestellte gearbeitet. Die Polizei hat einen der Täter schon im September auf frischer Tat ertappen. Die anderen beiden Täter hat man im Kanton Wallis festnehmen. Gesamthaft haben die 3 Täter Bargeld, Uhren und Schmuck im Wert von knapp 100'000 Franken klauen.
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0: Die Farbe vom Herbst ist irgendwie orange, wegen dem Kürbis, oder? Aber schon auch grau. Der Himmel am Morgen grau, aber nur am Morgen. Auf Anami gibt es die Sonne im Kanal 3 Land und Temperaturen wie heute um die 19 Grad.
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0: 6:30 Uhr, die obligaten 10 Minuten. Wartet ihr dort, wo es ein bisschen steht? Und die Zeit zur Feierabendzeit, also 10 Minuten im Schnitt und länger habt ihr bei Bieler Seevorstadt. Von dort Richtung Nidau wartet ihr aktuell 20 Minuten wegen zu viel Verkehr. Ganz viel Geduld und kommt gut.
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0: Geht es noch gemütlicher? Ich glaube es nicht. Dienstagabend, Kanal 3. Schön, seid ihr mit dabei. 19 vor 6.
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0: Kurz vor Regen sind wir. Es sieht wirklich aus, als es keine Sitze gibt. Es kann ein paar Tröpfe geben, heute noch, muss aber nicht. Wie haben wir morgen eine Sache, Sarina Leuthold vom Meteotest?
2: Morgen Mittwoch starten wir am frühen Morgen wahrscheinlich noch mit ein paar Restwolken. Aber bereits trockene Tag und im Verlauf des Vormittags wird sich dann das Restgewicht zunehmend auflockern und die Sonne sich wieder zunehmend durchsetzen. Der Nachmittag dürfte wieder ziemlich sonnig sein, bei rund 19 Grad.
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0: 12 Minuten, nach 6 Uhr, das ist Kanal 3. 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

0: zu einer neuen von Katy Perry gibt's, Band-Aids. Beide gehören in der nächsten halben Stunde hier auf Kanal 3. 6 Uhr haben wir jetzt.
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0: Mit dem Norman Lanz.
3: Auf dem Strandboden in Biel soll es ab Anfang nächstes Jahr weniger Veranstaltungen geben. Für das hat die Stadt Biel eine Verordnung ausgearbeitet mit neuen Regelungen für die Anlässe beim Areal vom Strandboden. Das gibt die Stadt Biel heute ihrer Medienmitteilung bekannt. Vor allem soll es im Strandboden Anlässe geben, die im öffentlichen Interesse sind, wie Bieler Gemeinderätin Natascha Bitte sagt.
4: Also Geld verdienen ist nicht die Idee da. Also vielleicht ein Eintrittspreis, damit die Kosten gedeckt sind durch ein Festival oder etwas, das wäre möglich. Aber die Idee ist nicht, wenn wir über Private oder Kommerzielle sprechen. Wir haben immer wieder Leute, die alles sperren wollen, um eine Hochzeit zu haben. Und für das ist es nicht gedacht.
3: Und darum gibt es im nächsten Jahr an maximal 60 Tagen Anlässe beim Areal vom Strandboden zu Biel. Über die neue Verordnung mit diesen Regeln kann man noch während 30 Tage Beschwerden bei Stadt Biel einreichen. Das Pharmaunternehmer CSL Behring will selber ihr Fabrikgebäude zu Längnau betreiben. Das wäre zwar schon von Anfang an die Idee gewesen, was sie das Fabrikgebäude vor 12 Jahren gebaut haben, wie die Berner Zeitung schreibt. Dieser Plan ist aber nicht aufgegangen. Und darum haben sie das Gebäude an ein anderes Unternehmen vermietet. Desiree Salter aus der Reaktion hat Details.
5: Im Jahr 2024 hat der weltweite Konzern die Fabrik gebaut mit dem Plan, 3 Medikamente mit einem neuen Verfahren und 300 Mitarbeiterinnen und Mitarbeiter herzustellen. Weil es dann aber nur ein Medikament auf den Markt hat geschafft hat, hat CSL Behring ihre Fabrik dem US-Unternehmen Thermo Fisher Scientific weitervermietet. Jetzt will CSL Behring aber wieder selber produzieren, wenn auch nur ein Medikament und mit nur 250 Mitarbeiterinnen und Mitarbeitern. Die Vermutung ist, dass sich das Pharmaunternehmen wegen einem Effizienz- und Sparprogramm für diesen Schritt hat entschieden.
3: Laut eigenen Angaben gegenüber der Berner Zeitung will die Firma für einen Moment keine weiteren Medikamente herstellen. 1,7 Milliarden Schweizer Franken. So hoch sind die Schäden, die der Hagelsturm Ende August in der Schweiz angerichtet hat. Das gemäss einer Schätzung vom Schweizer Rückversicherungsunternehmen Swiss Re. Besonders hat das Kanton Zürich, Aargau und Thurgau, aber auch unsere Region mit dem Kanton Bern aus Solothurn getroffen. Die Schadenssumme sei so hoch, weil der Hagel vor allem Autos beschädigt habe. Dort schätzt Swiss Re den Schaden auf fast 800 Millionen Franken.
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0: Den Dienstag haken wir ab als gewöhnlichen Herbsttag, wo einfach nichts passiert am Himmel. Es war einfach grau gewesen, den ganzen Tag, mehr oder weniger. Dazu haben wir so 18 Grad gehabt. Morgen ähnlich. Morgen grau im Kanal 3 Land. Auf den Ami kommt aber die Sonne vor und geht wieder so um die 19 Grad.
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0: 3 ab 6 haben wir jetzt und der Stau bei Bieler Seevorstadt vorne, Richtung Nido und auch hinten in die Altstadt. Der hat so 12 Minuten länger dort und nachher auch Stau auf der A16 Richtung Bötzingenfeld. 17 Minuten wartet er dort ab Dubenloch. Dazu ist ein Fahrstreifen gesperrt. Braucht alles ein bisschen Geduld unterwegs. Die wünsche ich euch und fahrt vorsichtig.
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0: Ja, das Wort Feierabend, das tut einfach gut. Das tut gut am Herz, an der Seele, an der Motivation. Aber dann gibt es noch ein anderes Wort, beziehungsweise zwei Wörter, die genauso fangen. Take that. Und die Kombination von Feierabend und Take that ist einfach Creme. Patience. Der Kanal 3 Klassiker gibt es in der nächsten halben Stunde noch hier bei uns. Schön, seid ihr mit am Start bei Tanja Rupp.
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0: Dienstagabend, Kanal 3, 11 Minuten nach der 6. Weniger Events auf dem Bieler Strandboden, das ist die News vom Tag.
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0: Ja, der Strandboden in Biel ist schon ein Place to be für Anlässe. Dort tut die Stadt Biel aber ab 2027 die Regeln verschärfen. Normal Lanz aus der Kanal 3 Redaktion.
2: Gerade einmal noch während 60 Tagen im Jahr soll es auf dem Areal vom Strandboden in Biel Anlässe geben. Das hat der Gemeinderat von Stadt Biel in einer neuen Verordnung über Veranstaltungen auf dem Strandboden entschieden. Dabei geht es nicht nur darum, dass es weniger Anlässe gibt. Wichtig sei ja, dass der Ort am Anlass entspreche. So hat man den Joranplatz beim Bieler Gymnasium besser einbeziehen, wie die Bieler Gemeinderätin Natascha Pitte sagt.
3: Es ist gemacht, damit man etwas darauf machen kann. Der Boden ist besser für einige Veranstaltungen als gerade. Wenn man etwas einige Tage lassen will, auf dem Gras ist es nicht super. Und der Joranplatz ist ideal für das. Also wir wollten, dass wenn jemand eine Veranstaltung machen will, wir können das insgesamt sehen.
2: Wir schauen aber auch drauf, was der Anlass der Öffentlichkeit zu bieten hat.
3: Wir wollen etwas qualitativ, wir wollen etwas Interessantes für die öffentliche Interesse. Deshalb bin ich schon mit der Idee von die Plusskill, die schon da ist. Das ist etwas, das wir sehr gut finden und die ganz im Sinn sind, von was wir auch in der Zukunft wollen.
2: So, Natascha, bitte weiter. Dass es nur noch an 60 Tagen Anlässe gibt, tönt im ersten Moment nach wenig. Unter anderem geht es auch darum, dass die Natur und die Anwohnerinnen und Anwohner nebendran ein bisschen Ruhe bekommen. Aber die Vielfalt der Anlässe sind immer noch gegeben, wie Natascha Pitte sagt.
3: Es gibt so öffentliche Nutzungen, private Nutzungen, Veranstaltungen. Es ist auch dasselbe im Altstadt oder am Zentralplatz oder Esplanade. Dann muss man schauen, was geht, damit es nicht immer eine Veranstaltung gibt.
2: Während 30 Tagen kann man bei Stadt Biel über diese Verordnung noch Beschwerden einreichen. Sollte es keine geben, gelten die neuen Regeln für Anlässe auf dem Strandboden zu Biel ab dem 1. Januar 2027.
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0: 21 Minuten nach der 6, das ist Gana 3 am Dienstagabend. Bügelt wie blöd, nicht so Zeit gehabt zum News lesen, hören, schauen, scrollen. Easy.
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0: Den roten Kopf am Steuer gibt es, wenn wir im Stau stehen, aber auch, wenn wir keinen Parkplatz finden. Hier in der Bio-Armet-Strasse 41 Parkplätze fort. Warum und Pro-Kontra-Argumente von unseren Politikerinnen und Politikern, die lesen ihr auf aschur.ch.
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0: Weniger Events auf dem Bieler Strandboden fahren, das war heute hier gross in den News. Der Beitrag dazu habt ihr vorhin auch gehört und eben auch online auf Aschur ist es ein Thema, das interessiert. Details, die lesen ihr dort.
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0: Ja, Geschichten aus dem Leben von Menschen, das sind die Geschichten, die besonders berühren. Die von Jan Jaus ist eindrücklich, leidenschaftlicher Eishockey-Spieler gsi, bis ein Unfall sein Leben komplett umkrempelt hat. Heute ist seine Leidenschaft der Wein. Er ist Mitbesitzer einer Weinhandlung. Und auf Aschur lesen er seine Gedanken zum Unfall dann zumal von 19 Jahren und zum Leben heute.
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0: Das ist der Dienstag Abend mit Kanal 3. Die Nudeln hören wir jetzt viel in der Weihnachtszeit. Mariah Carey mit ihren Weihnachtsklassikern, aber sie kann auch andere Musik. Without You, den Kanal 3 Klassiker hören wir in der nächsten halben Stunde. Und das hier ist der Hit von Pegasus, Next Day, und der parat für euch. Für nach der halben sieben.
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0: Mit dem Normaland.
3: Am Sonntag kann man nicht mehr direkt von der Autostrasse ins Nidauer Gurnigl-Quartier fahren. Die Stadt Nidau tut dann die erste Ausfahrt zu, wo man von der Bernstrasse ins Quartier fahren kann. Und kurze Zeit später schliessen sie auch noch zwei weitere Zufahrten. Die Massnahme hat der Nidauer Stadtrat schon im März letztes Jahr beschlossen. Dagegen hat es dann schlussendlich auch keine Einsprachen gegeben. Das sei nötig, damit weniger Verkehr durchs Gurnigl-Quartier rollt, sagt die zuständige Gemeinderätin von Nidau, Sandra Friedli.
4: Wir haben viel Verkehr im Quartier, das nicht dort reingehört. Und darum ist es uns schon länger ein wichtiges Anliegen, dass wir das Quartier, das wirklich seit Jahren vom Fremdverkehr geplagt ist, können entlasten und auch wieder mehr Lebensqualität in das Quartier reinbringen.
3: Schon am Sonntag tut der Kanton Bern die Zufahrt von Bernstrasse auf die Guglerstrasse nicht auch komplett sperren und die Markierungen anpassen, so Sandra Friedli weiter. Auf Ende Monat machen sie hier Zufahrten zur Gurnigl- und Kettlerstrasse noch zu. 1,7 Milliarden Schweizer Franken. So hoch sind die Schäden, die der Hagelsturm Ende August in der Schweiz angerichtet hat. Das gemäss einer Schätzung vom Schweizer Rückversicherungsunternehmen Swiss Re. Besonders hat das Kanton Zürich, Aargau und Thurgau, aber auch unsere Region mit dem Kanton Bern und Solothurn getroffen. Die Schadenssumme sei so hoch, weil der Hagel vor allem Autos beschädigt habe. Dort schätzt Swiss Re den Schaden auf fast 800 Millionen Franken. Am 29. November tut das Schweizer Stimmvolk über eine höhere Mehrwertsteuer abstimmen. Die Mehrwertsteuer soll darum neu 8,5 und nicht mehr 8,1% hoch sein, damit man die 13. AHV-Rente finanzieren kann. Ein Komitee aus der Mitte, der SP, der Grünen und der EVP hat heute ihre Argumente dafür gegeben. Mit einer höheren Mehrwertsteuer können wir eine stabile AHV garantieren. Auch der Bundesrat und eine Mehrheit vom Parlament sind dafür. Gegen die Erhöhung der Mehrwertsteuer sind die FDP und die SVP.
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0: Easy Wettermorgen, es passiert nicht viel im Himmel. Am Morgen noch Wolken, nachher Sonne und 19 Grad.
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0: Es ist 6:30 Uhr. Abbremsen, ja, müsst ihr dort und da. Mehr als 10 Minuten verlieren ihr aber nie im Kanal 3 Land. Kommt sicher durch den Feierabend.
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1: Der Strandboden zu Biel ist für viele aus der Region ein schönes Plätzchen zum Sein. Wenn es schön warm ist, dort ein kaltes Getränk nehmen, Bratwurst auf den Grill und dazu noch ein bisschen schütteln. Herrlich! Die Stadt Biel tut aber die Regeln für die Anlässe auf dem Strandboden ab 2027 verschärfen. Wieso sie das macht, im Beitrag von Normand Lanz aus der Redaktion.
2: Gerade einmal noch während 60 Tagen im Jahr soll es auf dem Areal vom Strandboden zu Biel Anlässe geben. Das hat der Gemeinderat von Stadt Biel in einer neuen Verordnung über Veranstaltungen auf dem Strandboden entschieden. Dabei geht es nicht nur darum, dass es weniger Anlässe gibt. Wichtig sei ja, dass der Ort am Anlass entspreche. So hat man den Joranplatz beim Bieler Gymnasium besser einbeziehen, wie die Bieler Gemeinderätin Natascha Pitte sagt.
3: Es ist gemacht, damit man etwas darauf machen kann. Der Boden ist besser für einige Veranstaltungen als Gras. Wenn man etwas einige Tage lassen will, auf dem Gras ist das nicht super. Und Joranplatz ist ideal für das. Also wir wollten, dass wenn jemand eine Veranstaltung machen will, wir können das insgesamt sehen.
2: Wir schauen aber auch drauf, was der Anlass der Öffentlichkeit zu bieten hat.
3: Wir wollen etwas qualitativ, wir wollen etwas Interessantes für die öffentliche Interesse. Deshalb bin ich schon mit der Idee von die Plusgilde, die schon da ist. Das ist etwas, das wir sehr gut finden und die ganz im Sinn sind, von was wir auch in der Zukunft wollen.
2: So hat Natascha bitte weiter. Dass es nur noch an 60 Tagen Anlass gibt, tönt im ersten Moment nach wenig. Unter anderem geht es auch darum, dass die Natur und die Anwohnerinnen und Anwohner nebendran ein bisschen Ruhe bekommen. Aber die Vielfalt der Anlässe sei immer noch gegeben, wie Natascha Pitte sagt.
3: Es gibt so öffentliche Nutzungen, private Nutzungen, Veranstaltungen. Es ist auch dasselbe im Altstadt oder am Zentralplatz oder Esplanade. Dann muss man schauen, was geht, damit es nicht immer eine Veranstaltung gibt.
2: Während 30 Tagen kann man bei Stadt Biel über diese Verordnung noch Beschwerden einreichen. Sollte es keine geben, gelten die neuen Regeln für Anlässe auf dem Strandboden zu Biel ab dem 1. Januar 2027.
1: Gli ist fertig lustig mit der Abkürzung von Autostrasse durchs Nidauer Gurnigl-Quartier. Die Stadt Nidau macht nämlich alle direkten Anschlüsse dort dicht. Warum das nötig ist und was genau geplant ist, weiss Vanya Di Nicola aus der Kanal 3 Redaktion.
4: Schnell mal rechts abbiegen und dem Stau auf der Autostrasse auf Biuichen ausweichen, das ist bald Geschichte. Die Stadt Nidau macht nämlich nicht nur eine, sondern gibt drei Ausfahrten an der Bernstrasse zu. Allem voran die Ausfahrt bei der Goglerstrasse, also der erste Ausfahrt, wenn man von der Autobahn herkommt. In den letzten Jahren sind nämlich viele Autos durch das Gurnigl-Quartier zu Nidau gefahren, die nicht dorthin gehören, erklärt Sandra Friedli, zuständige Nidauer Gemeinderätin.
5: Das ist ein Projekt, wo das Quartier, das dahinter liegt, also insbesondere das Gurnigl-Quartier, aber auch die Bielstrasse, soll massgeblich vom Durchgangsverkehr befreien.
4: Das heisst, sie wollen Autos, Töpfe und Lastwagen aus dem Quartier rausbringen und auf der Hauptachse behalten. Dass sich die Leute dann einfach neue Schleichwege durch andere Quartiere suchen, von dem gehen sie aber nicht aus.
5: Die Hauptachsen werden dann mehr Verkehr aufnehmen. Das heisst Bernstrasse, Salzhausstrasse, Port- und Brückstrasse. Das ist auch die Idee eigentlich, dass man wirklich den Verkehr aus dem Quartier rausnimmt und auf die Hauptachsen verlagert.
4: Durch das können sie vor allem auf dem letzten Stück von der Autostrasse auf Biuichen mehr Stau geben. Zudem sagt Sandra Friedli,
5: das hat man mit einbezogen, respektive das ist der Preis, den man zahlt.
4: Ein Preis, den die Anwohnerinnen und Anwohner bereit sind zu zahlen. Nach dem grünen Licht vom Nidauer Stadtrat hat es zum Projekt nämlich keine Einsprachen gegeben. Schon diesen Sonntag nehmen sie bei der Zufahrt zur Guglerstrasse die Abbiegespuren am Boden fort und tun provisorische Leitplanken her. Und knapp zwei Wochen später kommen die anderen beiden Zufahrten dran, die tun sie hingegen nicht ganz zu. Bei der Kreuzung mit dem BTI-Bähnli tut die Stadt Nidau und der Kanton Bern die Ampel neu programmieren und man kann nicht mehr rechts ins Quartier abbiegen. Und bei der Konigostrasse dürfen die neu nur noch die Anwohner durchfahren.
1: Die Gemeinde Ins wählt am 25. Oktober eine neue Gemeindepräsidentin oder Präsident. Im Rennen stehen die beiden Gemeinderäte Daniela Brunner-Wüst von der Ins Plus und der SVPler Marc Hämmerli. Jemand von beiden folgt auf den jetzigen Gemeindepräsident Kurt Stucki, der sein Amt wegen der Amtszeitbeschränkung nach 12 Jahren muss abgeben muss. Der Marc Hämmerli ist aktuell schon der Vize-Gemeindepräsident von Ins. Die Kanal 3-Redaktorin Vanya Di Nicola wollte darum als erstes von ihm wissen, warum er jetzt das Zepter übernehmen will.
6: Wo mir eben Gemeinde Ins sehr am Herz liegt. Ich bin schon, ja, ich sage jetzt mal, seit 46 Jahren bin ich wohnhaft in Ins und kümmere mich um alle Facetten in Ins, sei es die Wirtschaft, sei es die Schulen. Und das ist mir sehr wichtig, dass Innsdorf so weiterlebt, wie es ist. Und darum möchte ich mich gerne für das Amt zur Verfügung stellen.
4: Aber heute seid ihr Vize-Gemeindepräsident von Ins. Was würdet ihr wollen verändern, wenn ihr jetzt Gemeindepräsident werdet?
6: Ja, verändern nicht gross, oder? Wir sehen, wir sind eigentlich sehr schön. Was ich sicher werde machen, wird mich mehr um Mitarbeiter kümmern vor der Gemeinde. Dort hat man etwa 10 oder 10 andere liegen oder einfach nicht so ganz priorisiert. Und das ist mir sehr ein wichtiges Anliegen, dass Gemeindemitarbeiter sich wohlfühlen. Und das ist etwas, wo ich sicher wieder das Hauptaugenmerk darauf setze in Zukunft. Mit natürlich der Organisation, wo wir dran sind. Wir haben neue Stellen dürfen schaffen, leider technische Betriebe, die wir werden müssen einpflegen, die wir werden bearbeiten. Und das sind so Sachen, die ich mich darf darum kümmern, hoffentlich in Zukunft, ja.
4: Wenn ihr die Wahl würdet gewinnen, dann würdet ihr auf Kurt Stucki folgen, der jetzt Gemeindepräsident ist von Ins. Würdet ihr vielleicht auch etwas anderes machen als der Kurt Stucki?
6: Ja, es ist natürlich so, dass ich immer einen riesen Fussstab, den man hier da reinschalten darf. Anders kann man jetzt nicht sagen, wie ich vorhin gesagt habe, das ist ein Punkt, das ist eine Mitarbeiterbetreuung. Plus einfach die Organisation generell, wie wir aufbauen sind, das ist etwas, was jetzt schon am Laufen ist. Das heisst, wir haben schon Reorganisationspunkte, die am Laufen sind und das einfach weiter festigen und weiter betreuen, genau.
4: Die treten gegen Daniela Brunner-Wüst von der Ins Plus, also sozusagen der SPA, um das Amt vom Gemeindepräsidenten oder Gemeindepräsidentin eben. Wie gut schätzt ihr eure eigenen Chancen ein, jetzt das Rennen gegen Daniela Brunner-Wüst zu gewinnen?
6: Grundsätzlich sind meine Chancen 50-50. Wir sind jetzt zweite hoch. Ich wollte jetzt nicht sagen, dass ich besser bin oder anders als Daniela. Wir sind sicher beides variable Kandidaten für das Gemeindepräsidium. Aber ich denke, ich für mich selber eben bin sehr motiviert und freue mich auf die Wahl am 25. Oktober.
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1: Der Strandboden zu Biel ist für viele aus der Region ein schönes Plätzchen zum Sein. Wenn es schön warm ist, dort ein kaltes Getränk nehmen, Bratwurst auf den Grill und dazu noch ein bisschen schütteln. Herrlich! Die Stadt Biel tut aber die Regeln für die Anlässe auf dem Strandboden ab 2027 verschärfen. Wieso sie das macht, im Beitrag von Norman Lanz aus der Redaktion.
2: Gerade einmal noch während 60 Tagen im Jahr soll es auf dem Areal vom Strandboden zu Biel Anlässe geben. Das hat der Gemeinderat von Stadt Biel in einer neuen Verordnung über Veranstaltungen auf dem Strandboden entschieden. Dabei geht es nicht nur darum, dass es weniger Anlässe gibt. Wichtig sei ja, dass der Ort am Anlass entspreche. So hat man den Joranplatz beim Bieler Gymnasium besser einbeziehen, wie die Bieler Gemeinderätin Natascha Pitte sagt.
3: Es ist gemacht, damit man etwas darauf machen kann. Der Boden ist besser für einige Veranstaltungen als Gras. Wenn man etwas einige Tage lassen will, auf dem Gras ist es nicht super. Und Joranplatz ist ideal für

0: öffentliche Nutzungen, private Nutzungen, Veranstaltungen. Es ist auch dasselbe im Altstadt oder am Zentralplatz oder Esplanade. Dann muss man schauen, was geht, damit es nicht immer eine Veranstaltung gibt.
1: Während 30 Tagen kann man bei Stadt Biel über diese Verordnung noch Beschwerden einreichen. Sollte es keine geben, gelten die neuen Regeln für Anlässe auf dem Strandboden zu Biel ab dem 1. Januar 2027.
2: Gli ist fertig lustig mit der Abkürzung von Autostrasse durchs Nidauer Gurnigl-Quartier. Die Stadt Nidau macht nämlich alle direkten Anschlüsse dort dicht. Warum das nötig ist und was genau geplant ist, weiss Vania Di Nicola aus der Kanal 3 Redaktion.
3: Schnell mal rechts abbiegen und dem Stau auf der Autostrasse auf Biel ausweichen, das ist bald Geschichte. Die Stadt Nidau macht nämlich nicht nur eine, sondern gibt drei Ausfahrten an der Bernstrasse zu. Allem voran die Ausfahrt bei der Goglerstrasse, also der erste Ausfahrt, wenn man von der Autobahn herkommt. In den letzten Jahren sind nämlich viele Autos durch das Gurnigl-Quartier zu Nidau gefahren, die nicht dorthin gehören, erklärt Sandra Friedli, zuständige Nidauer Gemeinderätin.
4: Das ist ein Projekt, wo das Quartier, das dahinter liegt, also insbesondere das Gurnigl-Quartier, aber auch die Bielstrasse, soll massgeblich vom Durchgangsverkehr befreien.
3: Das heisst, sie wollen Autos, Töpfe und Lastwagen aus dem Quartier rausbringen und auf den Hauptachsen behalten. Dass sich die Leute dann einfach neue Schleichwege durch andere Quartiere suchen, von dem gehen sie aber nicht aus.
4: Die Hauptachsen werden dann mehr Verkehr aufnehmen müssen. Das heisst Bernstrasse, Salzhausstrasse, Ort- und Brückstrasse. Das ist auch die Idee eigentlich, dass man eben wirklich den Verkehr aus dem Quartier rausnimmt und auf die Hauptachsen verlagert.
3: Durch das können sie vor allem auf dem letzten Stück von der Autostrasse auf Bio-Eichen mehr Stau geben. Zudem sagt Sandra Friedli,
4: das hat man mit einbezogen, respektive das ist der Preis, den man zahlt.
3: Ein Preis, den die Anwohnerinnen und Anwohner bereit sind zu zahlen. Nach dem grünen Licht vom Nidauer Stadtrat hat es zum Projekt nämlich keine Einsprachen gegeben. Schon diesen Sonntag nehmen sie bei der Zufahrt zur Goglerstrasse die Abbiegespuren am Boden fort und tun provisorische Leitplanken her. Und knapp zwei Wochen später kommen die anderen beiden Zufahrten dran, die tun sie hingegen nicht ganz zu. Bei der Kreuzung mit dem BTI-Bähnli tut die Stadt Nidau und der Kanton Bern die Ampeln neu programmieren und man kann nicht mehr rechts ins Quartier abbiegen. Und bei der Konigostrasse dürfen die neu nur noch die Anwohner durchfahren.
2: Die Gemeinde Ins wählt am 25. Oktober eine neue Gemeindepräsidentin oder Präsident. Im Rennen stehen die beiden Gemeinderäte Daniela Brunner-Wüst von der Ins Plus und der SVPler Mark Hämmerli. Jemand von beiden folgt auf den jetzigen Gemeindepräsident Kurt Stucki, der sein Amt wegen der Amtszeitbeschränkung nach 12 Jahren muss abgeben muss. Der Mark Hämmerli ist aktuell schon der Vize-Gemeindepräsident von Ins. Die Kanal 3-Redaktorin Vania Di Nicola hat darum als erstes von ihm wissen, warum er jetzt das Zepter übernehmen will.
5: Wo mir eben Gemeinde Ins sehr am Herzen liegt. Ich bin schon, ja, ich sage jetzt mal, seit 46 Jahren bin ich wohnhaft in Ins und kümmere mich um alle Facetten in Ins, sei es die Wirtschaft, sei es die Schulen. Und das ist mir sehr wichtig, dass Innsdorf so weiterlebt, wie es ist. Und darum möchte ich mich gerne für das Amt zur Verfügung stellen.
3: Aber heute seid ihr Vize-Gemeindepräsident von Ins. Was würdet ihr wollen verändern, wenn ihr jetzt Gemeindepräsident werdet?
5: Ja, verändern nicht gross, oder? Wir sehen, wir sind es eigentlich sehr schön. Was ich sicher werde machen, wird mich mehr um die Mitarbeiter kümmern vor der Gemeinde. Dort hat man etwa das eine oder das andere liegen oder einfach nicht so ganz priorisiert. Und das ist mir sehr ein wichtiges Anliegen, dass Gemeindemitarbeiter sich wohlfühlen. Und das ist etwas, wo ich sicher wieder das Hauptaugenmerk darauf setze in Zukunft. Mit natürlich der Organisation, wo wir dran sind. Wir haben neue Stellen dürfen schaffen, leider technische Betriebe, die wir werden müssen einpflegen, die wir werden bearbeiten. Und das sind so Sachen, die ich mich darum kümmern darf, hoffentlich in Zukunft. Ja.
3: Wenn ihr die Wahl würdet gewinnen, dann würdet ihr auf Kurt Stucki folgen, der jetzt Gemeindepräsident ist von Ins. Würdet ihr vielleicht auch etwas ein anderes machen als der Kurt Stucki?
5: Ja, es ist natürlich so, dass ich immer einen riesen Fussstab, den man hier reinschalpen darf. Anders kann man jetzt nicht sagen, wie ich vorhin gesagt habe, das ist ein Punkt, das ist eine Mitarbeiterbetreuung. Plus einfach die Organisation generell, wie wir aufbauen sind, das ist etwas, was jetzt schon am Laufen ist. Das heisst, wir haben schon Reorganisationspunkte, die am Laufen sind und das einfach weiter festigen und weiter betreuen. Genau.
3: Die treten gegen Daniela Brunner-Wüst von der Ins Plus, also sozusagen der SPA, um das Amt vom Gemeindepräsidenten oder Gemeindepräsidentin eben. Wie gut schätzt ihr eure eigenen Chancen ein, jetzt das Rennen gegen Daniela Brunner-Wüst zu gewinnen?
5: Grundsätzlich sind meine Chancen 50-50, wir sind als Zweite hoch. Ich will jetzt nicht sagen, dass ich besser bin oder anders als Daniela. Wir sind sicher beides variable Kandidaten für das Gemeindepräsidium. Aber ich denke, ich für mich selber bin sehr motiviert und freue mich auf die Wahl am 25. Oktober.

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1: Der Strandboden zu Biel ist für viele aus der Region ein schönes Plätzchen zum Sein. Wenn es schön warm ist, dort ein kaltes Getränk nehmen, Bratwurst auf den Grill und dazu noch etwas schütteln. Herrlich! Die Stadt Biel tut aber die Regeln für die Anlässe auf dem Strandboden ab 2027 verschärfen. Wieso sie das macht, im Beitrag von Normand.

0: Man schaue aber auch darauf, was der Anlass der Öffentlichkeit zu bieten hat.
1: Wir wollen etwas qualitativ, wir wollen etwas Interessantes für die öffentliche Interesse. Deshalb bin ich schon mit der Idee von die Plusgilde schon da ist. Das ist etwas, das wir sehr gut finden und die ganz im Sinn sind, von was wir auch in der Zukunft wollen.
0: So, Natascha, bitte weiter. Dass es nur noch an 60 Tagen Anlässe gibt, tönt im ersten Moment nach wenig. Unter anderem geht es auch darum, dass die Natur und die Anwohnerinnen und Anwohner nebendran ein bisschen Ruhe bekommen. Aber die Vielfalt der Anlässe sind immer noch gegeben, wie Natascha bitte sagt.
1: Es gibt so öffentliche Nutzungen, private Nutzungen, Veranstaltungen. Es ist auch dasselbe im Altstadt oder am Zentralplatz oder Esplanade. Dann muss man schauen, was geht, damit es nicht immer eine Veranstaltung gibt.
0: Während 30 Tagen kann man bei Stadt Biel über diese Verordnung noch Beschwerden einreichen. Sollte es keine geben, gelten die neuen Regeln für Anlässe auf dem Strandboden zu Biel ab dem 1. Januar 2027.
2: Gleich ist fertig lustig mit der Abkürzung von Autostrasse durchs Nidauer Gurnigl-Quartier. Die Stadt Nidau macht nämlich alle direkten Anschlüsse dort dicht. Warum das nötig ist und was genau geplant ist, weiss Vania Di Nicola aus der Kanal 3-Redaktion.
3: Schnell mal rechts abbiegen und am Stau auf der Autostrasse auf Biel ausweichen, das ist bald Geschichte. Die Stadt Nidau macht nämlich nicht nur eine, sondern gibt drei Ausfahrten an der Bernstrasse zu. Allem voran die Ausfahrt bei der Goglerstrasse, also der erste Ausfahrt, wenn man von der Autobahn herkommt. In den letzten Jahren sind nämlich viele Autos durch das Gurnigl-Quartier zu Nidau gefahren, die nicht dorthin gehören, erklärt Sandra Friedli, zuständige Nidauer Gemeinderätin.
4: Das ist ein Projekt, wo das Quartier, das dahinter liegt, also insbesondere das Gurnigl-Quartier, aber auch die Bielstrasse, soll massgeblich vom Durchgangsverkehr befreien.
3: Das heisst, sie wollen Autos, Töpfe und Lastwagen aus dem Quartier rausbringen und auf den Hauptachsen behalten. Dass sich die Leute dann einfach neue Schleichwege durch andere Quartiere suchen, von dem gehen sie aber nicht aus.
4: Die Hauptachsen werden dann mehr Verkehr aufnehmen. Das heisst Bernstrasse, Salzhausstrasse, Ort- und Brückstrasse. Das ist auch die Idee eigentlich, dass man eben wirklich den Verkehr aus dem Quartier rausnimmt und auf die Hauptachsen verlagert.
3: Durch das können sie vor allem auf dem letzten Stück von der Autostrasse auf Bio-Eichen mehr Stau geben. Zudem sagt Sandra Friedli,
4: das hat man mit einbezogen, respektive das ist der Preis, den man zahlt.
3: Ein Preis, den die Anwohnerinnen und Anwohner bereit sind zu zahlen. Nach dem grünen Licht vom Nidauer Stadtrat hat es zum Projekt nämlich keine Einsprache gegeben. Schon diesen Sonntag nehmen sie bei der Zufahrt zur Guglerstrasse die Abbiegespuren am Boden fort und tun provisorische Leitplanken her. Und knapp zwei Wochen später kommen die anderen beiden Zufahrten dran, die tun sie hingegen nicht ganz zu. Bei der Kreuzung mit dem BTI-Bähnli tut die Stadt Nidau und der Kanton Bern die Ampeln neu programmieren und man kann nicht mehr rechts ins Quartier abbiegen. Und bei der Konigostrasse dürfen die neu nur noch die Anwohner durchfahren.
2: Die Gemeinde Ins wählt am 25. Oktober eine neue Gemeindepräsidentin oder Präsident. Im Rennen stehen die beiden Gemeinderäte Daniela Brunner-Wüst von der Ins Plus und der SVPler Mark Hämmerli. Jemand von beiden folgt auf den jetzigen Gemeindepräsident Kurt Stucki, der sein Amt wegen der Amtszeitbeschränkung nach 12 Jahren muss abgeben muss. Der Mark Hämmerli ist aktuell schon der Vize-Gemeindepräsident von Ins. Die Kanal 3-Redaktorin Vania Di Nicola hat darum als erstes von ihm wissen, warum er jetzt das Zepter übernehmen will.
5: Wo mir eben Gemeinde Ins sehr am Herzen liegt. Ich bin schon, ja, ich sage jetzt mal, seit 46 Jahren bin ich wohnhaft in Ins und kümmere mich um alle Facetten in Ins, sei es die Wirtschaft, sei es die Schulen. Und das ist mir sehr wichtig, dass Innsdorf so weiterlebt, wie es ist. Und darum möchte ich mich gerne für das Amt zur Verfügung stellen.
3: Aber heute seid ihr Vize-Gemeindepräsident von Ins. Was würdet ihr wollen verändern, wenn ihr jetzt Gemeindepräsident werdet?
5: Ja, verändern nicht gross, oder? Wir sehen, wir sind es eigentlich sehr schön. Was ich sicher werde machen, wird mich mehr um die Mitarbeiter kümmern vor der Gemeinde. Dort hat man etwa das eine oder das andere liegen oder einfach nicht so ganz priorisiert. Und das ist mir sehr ein wichtiges Anliegen, dass Gemeindemitarbeiter sich wohlfühlen. Und das ist etwas, wo ich sicher wieder das Hauptaugenmerk darauf setze in Zukunft. Mit natürlich der Organisation, wo wir dran sind. Wir haben eine neue Stelle dürfen schaffen, leider technische Betriebe, die wir werden einpflegen, die wir werden bearbeiten. Und das sind so Sachen, die ich mich darum kümmern, hoffentlich in Zukunft. Ja.
3: Wenn ihr die Wahl würdet gewinnen, dann würdet ihr auf Kurt Stucki folgen, der jetzt Gemeindepräsident ist von Ins. Würdet ihr vielleicht auch etwas anderes machen als der Kurt Stucki?
5: Ja, es ist natürlich so, dass ich immer einen riesen Fußstab, den man hier reinschalten darf. Anders kann man jetzt nicht sagen, wie ich vorhin gesagt habe, das ist ein Punkt, ist eine Mitarbeiterbetreuung plus einfach die Organisation.

0: generell, wie wir aufbauen sind, das ist etwas, was jetzt schon am Laufen ist. Das heisst, wir haben schon Reorganisationspunkte, die am Laufen sind, und das einfach weiter festigen und weiter betreuen. Genau.
1: Die treten gegen Daniela Brunner-Wüst von der INS Plus, also sozusagen der SPA, um das Amt vom Gemeindepräsidenten oder Gemeindepräsidentin. Wie gut schätzt ihr eure eigenen Chancen ein, jetzt das Rennen gegen Daniela Brunner-Wüst zu gewinnen?
0: Grundsätzlich sind meine Chancen 50-50. Wir sind jetzt zweite hoch. Ich will jetzt nicht sagen, dass ich besser bin oder anders als Daniela. Wir sind sicher beides variable Kandidaten für das Gemeindepräsidium. Aber ich denke, ich für mich selber eben bin sehr motiviert und freue mich auf die Wahl am 25. Oktober.
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1: Der Strandboden zu Biel ist für viele aus der Region ein schönes Plätzchen zum Sein. Wenn es schön warm ist, dort ein kaltes Getränk nehmen, Bratwurst auf den Grill und dazu noch etwas schütteln. Herrlich! Die Stadt Biel tut aber die Regeln für die Anlässe auf dem Strandboden ab 2027 verschärfen. Wieso sie das macht, im Beitrag von Normand Lanz aus der Redaktion.
2: Gerade einmal noch während 60 Tagen im Jahr soll es auf dem Areal vom Strandboden zu Biel Anlässe geben. Das hat der Gemeinderat von Stadt Biel in einer neuen Verordnung über Veranstaltungen auf dem Strandboden entschieden. Dabei geht es nicht nur darum, dass es weniger Anlässe gibt. Wichtig sei auch, dass der Ort am Anlass entspreche. So hat man den Joranplatz beim Bieler Gymnasium besser einbeziehen, wie die Bieler Gemeinderätin Natascha Pitte sagt.
3: Es ist gemacht, damit man etwas darauf machen kann. Der Boden ist besser für einige Veranstaltungen als Gras. Wenn man etwas einige Tage lassen will, auf dem Gras ist es nicht super. Und der Joranplatz ist ideal für das. Also wir wollten, dass wenn jemand eine Veranstaltung machen will, wir können das insgesamt sehen.
2: Man schaue aber auch darauf, was der Anlass der Öffentlichkeit zu bieten hat.
3: Wir wollen etwas qualitativ, wir wollen etwas Interessantes für die öffentliche Interesse. Deshalb bin ich schon mit der Idee von die Plusgilde, die schon da ist. Das ist etwas, das wir sehr gut finden und die ganzen Sinn sind, von was wir auch in der Zukunft wollen.
2: So hat Natascha bitte weiter. Dass es nur noch an 60 Tagen Anlässe gibt, klingt im ersten Moment nach wenig. Unter anderem geht es

0: Die direkten Anschlüsse dort dicht. Warum das nötig ist und was genau geplant ist, weiss Vanya Di Nicola aus der Kanal 3 Redaktion.
1: Schnell mal rechts abbiegen und dem Stau auf der Autostrasse auf Biwiche ausweichen, das ist bald Geschichte. Die Stadt Nidau macht nämlich nicht nur eine, sondern gibt 3 Ausfahrten an der Bernstrasse zu. Allem voran die Ausfahrt bei der Goglerstrasse, also der erste Ausfahrt, wenn man von der Autobahn herkommt. In den letzten Jahren sind nämlich viele Autos durch das Gornigo-Quartier zu Nidau gefahren, die nicht dorthin gehören, erklärt Sandra Friedli, zuständige Nidauer Gemeinderätin.
2: Das ist ein Projekt, wo das Quartier, das dahinter liegt, also insbesondere das Gornigo-Quartier, aber auch die Bielstrasse, soll massgeblich vom Durchgangsverkehr befreien.
1: Das heisst, sie wollen Autos, Töpfe und Lastwagen aus dem Quartier rausbringen und auf der Hauptachse behalten. Dass sich die Leute dann einfach neue Schleichwege durch andere Quartiere suchen, von dem gehen sie aber nicht aus.
2: Die Hauptachsen werden dann mehr Verkehr aufnehmen. Das heisst Bernstrasse, Salzhausstrasse, Ort- und Brückstrasse. Das ist auch die Idee eigentlich, dass man eben wirklich den Verkehr aus dem Quartier rausnimmt und auf die Hauptachsen verlagert.
1: Durch das können sie vor allem auf dem letzten Stück von der Autostrasse auf Biwiche mehr Stau geben. Zudem sagt Sandra Friedli,
2: das hat man mit einbezogen, respektive das ist der Preis, den man zahlt.
1: Ein Preis, den die Anwohnerinnen und Anwohner bereit sind zu zahlen. Nach dem grünen Licht vom Nidauer Stadtrat hat es zum Projekt nämlich keine Einsprachen gegeben. Schon diesen Sonntag nehmen sie bei der Zufahrt zur Guglerstrasse die Abbiegespuren am Boden fort und tun provisorische Leitplanken her. Und knapp 2 Wochen später kommen die anderen beiden Zufahrten dran, die tun sie hingegen nicht ganz zu. Bei der Kreuzung mit dem BTI-Bähnli tut die Stadt Nidau und der Kanton Bern die Ampeln neu programmieren und man kann nicht mehr rechts ins Quartier abbiegen. Und bei der Konigostrasse dürfen die neu nur noch die Anwohner durchfahren.
0: Die Gemeinde Ins wählt am 25. Oktober eine neue Gemeindepräsidentin oder Präsident. Im Rennen stehen die beiden Gemeinderäte Daniela Brunner-Wüst von der Ins Plus und der SVPler Mark Hämmerli. Jemand von beiden folgt auf den jetzigen Gemeindepräsident Kurt Stucki, der sein Amt wegen der Amtszeitbeschränkung nach 12 Jahren muss abgeben muss. Der Mark Hämmerli ist aktuell schon der Vize-Gemeindepräsident von Ins. Die Kanal 3-Redaktorin Vanya Di Nicola wollte darum als erstes von ihm wissen, warum er jetzt das Zepter übernehmen will.
3: Wo mir eben Gemeinde Ins sehr am Herzen liegt. Ich bin schon, seit 46 Jahren bin ich wohnhaft in Ins und kümmere mich um alle Facetten in Ins, sei es die Wirtschaft, sei es die Schule. Und das ist mir sehr wichtig, dass Innsdorf so weiterlebt, wie es ist. Und darum möchte ich mich gerne für das Amt zur Verfügung stellen.
1: Aber heute seid ihr Vize-Gemeindepräsident von Ins. Was würdet ihr wollen verändern, wenn ihr jetzt Gemeindepräsident werdet?
3: Ja, verändern nicht gross, oder? Wir sehen, wir sind es eigentlich sehr schön. Was ich sicher werde machen, wird mich mehr um die Mitarbeiter kümmern vor der Gemeinde. Dort hat man etwa 10 oder die anderen liegen oder einfach nicht so ganz priorisiert. Und das ist mir sehr ein wichtiges Anliegen, dass Gemeindemitarbeiter sich wohlfühlen. Und das ist etwas, wo ich sicher wieder das Hauptaugenmerk darauf setze in Zukunft. Mit natürlich der Organisation, wo wir dran sind. Wir haben eine neue Stelle dürfen schaffen, leider technische Betriebe, die wir werden einpflegen, die wir werden bearbeiten. Und das sind so Sachen, die ich mich darum kümmern, hoffentlich in Zukunft. Ja.
1: Wenn ihr die Wahl würdet gewinnen, dann würdet ihr auf einen Kurt Stucki folgen, der jetzt Gemeindepräsident ist von Ins. Würdet ihr vielleicht auch etwas anderes machen als der Kurt Stucki?
3: Ja, es ist natürlich so, dass ich immer einen riesen Fußstab, den man hier reinschalten darf. Anders kann man jetzt nicht sagen. Wie ich vorhin gesagt habe, das ist ein Punkt, ist eine Mitarbeiterbetreuung. Plus einfach die Organisation generell, wie wir aufbauen sind. Das ist etwas, was jetzt schon am Laufen ist. Das heisst, wir haben schon Reorganisationspunkte, die am Laufen sind. Und das einfach weiter festigen und weiter betreuen. Genau.
1: Die treten gegen Daniela Brunner-Wüst von der Ins Plus, also sozusagen der SPA, um das Amt des Gemeindepräsidenten oder Gemeindepräsidentin eben. Wie gut schätzt ihr eure eigenen Chancen ein, jetzt das Rennen gegen Daniela Brunner-Wüst zu gewinnen?
3: Grundsätzlich sind meine Chancen 50-50. Wir sind jetzt zweite hoch. Ich will jetzt nicht sagen, dass ich besser bin oder anders als Daniela. Wir sind sicher beides variable Kandidaten für das Gemeindepräsidium. Aber ich denke, ich für mich selber eben bin sehr motiviert und freue mich auf die Wahl am 25. Oktober.
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1: Der Strandboden zu Biel ist für viele aus der Region ein schönes Plätzchen zum Sein. Wenn es schön warm ist, dort ein kaltes Getränk nehmen, Bratwurst auf den Grill und dazu noch ein bisschen schütteln. Herrlich! Die Stadt Biel tut aber die Regeln für die Anlässe auf dem Strandboden ab 2027 verschärfen. Wieso sie das macht, im Beitrag von Norman Lanz aus der Redaktion.
2: Gerade einmal noch während 60 Tagen im Jahr soll es auf dem Areal vom Strandboden zu Biel Anlässe geben. Das hat der Gemeinderat von Stadt Biel in einer neuen Verordnung über Veranstaltungen auf dem Strandboden entschieden. Dabei geht es nicht nur darum, dass es weniger Anlässe gibt. Wichtig sei ja, dass der Ort am Anlass entspreche. So hat man den Joranplatz beim Bieler Gymnasium besser einbeziehen, wie die Bieler Gemeinderätin Natascha Pitte sagt.
3: Es ist gemacht, damit man etwas darauf machen kann. Der Boden ist besser für einige Veranstaltungen als Gras. Wenn man etwas einige Tage lassen will, auf dem Gras ist es nicht super. Und Joranplatz ist ideal für das. Also wir wollten, dass wenn jemand eine Veranstaltung machen will, wir können das insgesamt sehen.
2: Wir schauen aber auch drauf, was der Anlass der Öffentlichkeit zu bieten hat.
3: Wir wollen etwas qualitativ, wir wollen etwas Interessantes für die öffentliche Interesse. Deshalb bin ich schon mit der Idee von die Plusskill, die schon da ist. Das ist etwas, das wir sehr gut finden und die ganzen Sinn sind, von was wir auch in der Zukunft wollen.
2: So hat Natascha bitte weiter. Dass es nur noch an 60 Tagen Anlässe gibt, tönt im ersten Moment nach wenig. Unter anderem geht es auch darum, dass die Natur und die Anwohnerinnen und Anwohner nebendran ein bisschen Ruhe bekommen. Aber die Vielfalt der Anlässe sind immer noch gegeben, wie Natascha Pitte sagt.
3: Es gibt so öffentliche Nutzungen, private Nutzungen, Veranstaltungen. Es ist auch dasselbe Image.

0: Bernstrasse zu. Allem voran die Ausfahrt bei der Goglerstrasse, also der erste Ausfahrt, wenn man von der Autobahn herkommt. In den letzten Jahren sind nämlich viele Autos durch das Gornigo-Quartier zu Nidau gefahren, die nicht dorthin gehören, erklärt Sandra Friedli, zuständige Nidauer Gemeinderätin.
1: Das ist ein Projekt, wo das Quartier, das dahinter liegt, also insbesondere das Gornigo-Quartier, aber auch die Bielstrasse, soll massgeblich vom Durchgangsverkehr befreien.
0: Das heisst, sie wollen Autos, Töpfe und Lastwagen aus dem Quartier rausbringen und auf der Hauptachse behalten. Dass sich die Leute dann einfach neue Schleichwege durch andere Quartiere suchen, von dem gehen sie aber nicht aus.
1: Die Hauptachsen werden dann mehr Verkehr aufnehmen. Das heisst Bernstrasse, Salzhausstrasse, Ort- und Brückstrasse. Das ist auch die Idee eigentlich, dass man eben wirklich den Verkehr aus dem Quartier rausnimmt und auf die Hauptachsen verlagert.
0: Durch das können sie vor allem auf dem letzten Stück von der Autostrasse auf Bio-Eichen mehr Stau geben. Zudem sagt Sandra Friedli,
1: das hat man mit einbezogen, respektive das ist der Preis, den man zahlt.
0: Ein Preis, den die Anwohnerinnen und Anwohner bereit sind zu zahlen. Nach dem grünen Licht vom Nidauer Stadtrat hat es zum Projekt nämlich keine Einsprachen gegeben. Schon diesen Sonntag nehmen sie bei der Zufahrt zur Goglerstrasse die Abbiegespuren am Boden fort und tun provisorische Leitplanken her. Und knapp 2 Wochen später kommen die anderen beiden Zufahrten dran, die tun sie hingegen nicht ganz zu. Bei der Kreuzung mit dem BTI-Bähnli tut die Stadt Nidau und der Kanton Bern die Ampeln neu programmieren und man kann nicht mehr rechts ins Quartier abbiegen. Und bei der Konigostrasse dürfen die neu nur noch die Anwohner durchfahren.
2: Die Gemeinde Ins wählt am 25. Oktober eine neue Gemeindepräsidentin oder Präsident. Im Rennen stehen die beiden Gemeinderäte Daniela Brunner-Wüst von der Ins Plus und der SVPler Mark Hämmerli. Jemand von beiden folgt auf den jetzigen Gemeindepräsident Kurt Stucki, der sein Amt wegen der Amtszeitbeschränkung nach 12 Jahren muss abgeben muss. Der Mark Hämmerli ist aktuell schon der Vizegemeindepräsident von Ins. Die Kanal 3-Redaktorin Vania Di Nicola hat darum als erstes von ihm wissen, warum er jetzt das Zepter übernehmen will.
3: Wo mir eben Gemeinde Ins sehr am Herzen liegt. Ich bin schon, ja, ich sage jetzt mal, seit 46 Jahren bin ich wohnhaft in Ins und kümmere mich um alle Facetten in Ins, sei es die Wirtschaft, sei es die Schulen. Und das ist mir sehr wichtig, dass Innsdorf so weiterlebt, wie es ist. Und darum möchte ich mich gerne für das Amt zur Verfügung stellen.
0: Aber heute seid ihr Vizegemeindepräsident von Ins. Was würdet ihr wollen verändern, wenn ihr jetzt Gemeindepräsident werdet?
3: Ja, verändern nicht gross, oder? Wir sehen, wir sind es eigentlich sehr schön. Was ich sicher werde machen, wird mich mehr um Mitarbeiter kümmern vor der Gemeinde. Dort hat man etwa 10 oder 20 ein bisschen liegen oder einfach nicht so ganz priorisiert. Und das ist mir sehr ein wichtiges Anliegen, dass Gemeindemitarbeiter sich wohlfühlen. Und das ist etwas, wo ich sicher wieder das Hauptaugenmerk darauf setze in Zukunft. Mit natürlich der Organisation, wo wir dran sind. Wir haben neue Stellen dürfen schaffen, leider technische Betriebe, die wir werden müssen einpflegen, die wir werden bearbeiten. Und das sind so Sachen, die ich mich darum kümmern darf, hoffentlich in Zukunft. Ja.
0: Wenn ihr die Wahl würdet gewinnen, dann würdet ihr auf Kurt Stucki folgen, der jetzt Gemeindepräsident ist von Ins. Würdet ihr vielleicht auch etwas ein bisschen anderes machen als der Kurt Stucki?
3: Ja, es ist natürlich so, dass ich immer einen riesen Fussstab, den man hier reinschalten darf. Anders kann man jetzt nicht sagen. Wie ich vorhin gesagt habe, das ist ein Punkt, ist eine Mitarbeiterbetreuung. Plus einfach die Organisation generell, wie wir aufbauen sind, das ist etwas, was jetzt schon am Laufen ist. Das heisst, wir haben schon Reorganisationspunkte, die am Laufen sind und das einfach weiter festigen und weiter betreuen. Genau.
0: Die treten gegen Daniela Brunner-Wüst von der Ins Plus, also sozusagen der SPA, um das Amt des Gemeindepräsidenten oder Gemeindepräsidentin eben. Wie gut schätzt ihr eure eigenen Chancen ein, jetzt das Rennen gegen Daniela Brunner-Wüst zu gewinnen?
3: Grundsätzlich sind meine Chancen 50-50. Wir sind jetzt zweite hoch. Ich wollte jetzt nicht sagen, dass ich besser bin oder anders als Daniela. Wir sind sicher beides variable Kandidaten für das Gemeindepräsidium. Aber ich denke, ich für mich selber eben bin sehr motiviert und freue mich auf die Wahl am 25. Oktober.
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